0: hat, auf das Ende der abschlagsfreien Rente nach 45 Beitragsjahren zu verzichten.
1: Das waren die Nachrichten. Das Wetter in Deutschland. In der Nacht im Süden und Osten Schauer oder Gewitter, sonst trocken bei 21 bis 9 Grad. Am Tage im Süden und Osten bewölkt und einzelne Gewitter, sonst heiter 20 bis 31 Grad. Am Sonntag oft sonnig, im Süden einzelne Schauer bis 35 Grad. Am Montag mal Sonne, mal Wolken, örtlich Schauer bis 37 Grad. Es ist 2.03 Uhr.
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3: Mit Benjamin Day am Mikrofon, ich freue mich, dass Sie dabei sind. Wir beginnen mit einem selten gespielten Romantik-Kleinod, den Grande Variation sur un thème du Comte Gallenberg für Klavier und Orchester Opus 25 von Louis Farrenc. Variationen über ein Thema des heute fast vergessenen österreichischen Komponisten Graf Gallenberg. Am Pult der Soliste Européen Luxembourg steht Christoph König, der Solist ist Jean Müller.

Die Soliste Européen Luxembourg unter Christoph König und der Pianist Jean Müller mit Louis Farrancs Grande Variation sur un thème du Comte Gallenberg.

Claude Debussys Première Suite d'Orchestre, das waren Lisiecle unter der Leitung von François-Xavier Roth. Und weil es so schön war, gibt es nach der impressionistischen die barocke französische Suite gleich dazu, diesmal allerdings von einem Deutschen. Johann Sebastian Bach schrieb sie vermutlich nicht für die großen Kirchenhallen, sondern für den häuslichen Gebrauch. Dazu benötigt es nur ein Klavier und daran sitzt Murray Pariah.

Mary Pariah war das mit Bachs französischer Suite Nummer 5 in G-Dur, Werkeverzeichnis 816. Viertel vor drei ist es, Sie hören das ARD-Nachtkonzert, präsentiert von BR Klassik, dem Klassikportal des Bayerischen Rundfunks, wo wir jetzt im Barock bleiben, aber von Bachs höfisch-rituellen Tänzen in die verspielte Welt des englischen Barocktheaters kommen. Henry Purcells Fairy Queen basiert auf Shakespeares Sommernachtstraum, ganz passend also zu Jahres- und Uhrzeit. Musik zwischen Feen, Fabelwesen und Liebeswirren präsentiert uns das Orchester Tafelmusik unter Jean Lemann.

Das kanadische Tafelmusik Baroque Orchestra unter Jean Lemmon mit Henry Purcells Suite The Fairy Queen. Das Werk stammt aus Purcells As for the Theatre, die erst wenige Monate nach seinem Tod möglicherweise von seinem jüngeren Bruder Daniel herausgegeben wurden. Vom englischen Sommernachtstheaterzauber kommen wir jetzt zur nordischen Sinfonik des 19. Jahrhunderts. Niels Wilhelm Gade verbindet in seiner 8. Sinfonie Mendelssohn-Einflüsse mit dem ihm eigenen dänischen Temperament und findet so einen zugleich lyrischen und energischen Tonfall. Wir hören das Danish National Radio Symphony Orchestra am Pult Christopher Hogwood.

Das Danish National Radio Symphony Orchestra unter Christopher Hogwood mit Niels Wilhelm Gades Sinfonie Nummer 8 in H-Moll, Opus 47. Nach diesem prunkvollen Konzertschluss entlässt uns der Pianist Stephen Coombs jetzt mit einem Capriccio von Anton Arensky in die 4 Uhr Nachrichten, bevor es weitergeht mit dem ARD-Nachtkonzert.

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1: Um 4 Uhr mit Ronald Lessig. Die umstrittenen Investorenpläne der FIFA stoßen auf heftige Kritik. Jetzt hat der Fußballweltverband diese Pläne aufgegeben. Das teilte Verbandspräsident Infantino mit. Aus der Nachrichtenredaktion Lukas Knauer.
2: Mit der Entscheidung beugt sich die FIFA dem Druck, der in den vergangenen Tagen immer größer geworden ist. Der Europäische Fußballverband UEFA hatte die Investorenpläne Gianni Infantinos nicht nur kritisiert, sondern auch mit einem Boykott künftiger Weltmeisterschaften gedroht. Gegen die Pläne hatten sich auch die Fußballverbände in Asien sowie in Nord- und Mittelamerika ausgesprochen. Infantinos Plan sah wie folgt aus: WM-Anteile an private Geldgeber verkaufen, um so Milliarden einzunehmen. Dieser Plan ist nun vom Tisch.
1: Das russische Militär hat die ukrainische Hauptstadt Kiew in der Nacht erneut mit Raketen angegriffen. Bei den Attacken sind mindestens 4 Menschen ums Leben gekommen, teilte Bürgermeister Klitschko mit. 5 weitere Menschen wurden demnach verletzt und wurden nun in Krankenhäusern versorgt. In Kiew waren mehrere Explosionen zu hören. Klitschko forderte die Menschen in der Stadt auf, in Schutzräumen zu bleiben. Ein schweres Erdbeben hat am Abend die Region nahe der Stadt Neapel erschüttert. Mit einer Stärke von 4,7 war es das heftigste Beben in dem Vulkangebiet seit 40 Jahren. Aus Rom, Anna Giordano.
3: Nach ersten Angaben des italienischen Katastrophenschutzes wurden mindestens 8 Menschen leicht verletzt. In der Küstenstadt Pozzuoli wurden Häuser und Kirchen beschädigt, ein Hochspannungsmast stürzte ein. Aus Angst vor Nachbeben verbringen viele Anwohner die Nacht im Freien. Der Zugverkehr im Raum Neapel wurde für Sicherheitsüberprüfungen vorübergehend eingestellt. Die Phlegräischen Felder werden auch als Supervulkan bezeichnet. Weil sich unterirdisch Magma und Gase stauen, hebt und senkt sich der Erdboden dort seit Jahren, immer wieder begleitet von teils schweren Erdbeben.
1: In Hamburg findet heute die Parade zum Christopher Street Day statt. Zu der Demonstration werden rund 250.000 Menschen erwartet. Nach dem Anschlag auf den Berliner CSD am vergangenen Wochenende gehen die Organisatoren davon aus, dass der Hamburger CSD für viele Menschen in diesem Jahr besonders emotional sein wird. Die Hamburger Polizei kündigte an, die Demonstration mit doppelt so vielen Beamten wie im Vorjahr zu schützen. Auch in anderen deutschen Städten finden heute CSD-Veranstaltungen statt, zum Beispiel in Bonn, in Nordrhein-Westfalen und im bayerischen Amberg. Das waren die Nachrichten. Das Wetter in Deutschland. Am Tage im Süden und Osten bewölkt und einzelne Gewitter, sonst überwiegend heiter bei 20 bis 31 Grad. Am Sonntag oft sonnig, im Süden einzelne Schauer bis 35 Grad und am Montag mal Sonne, mal Wolken, örtlich Schauer bei Höchstwerten zwischen 22 und 37 Grad. Es ist 4.03 Uhr.
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4: Mit Benjamin Day, schönen guten Morgen an alle, die schon oder immer noch wach sind. Beschwingt starten wir in die Stunde mit Ernst Wilhelm Wolffs Sinfonie in C-Dur, das Franz-Liszt-Kammerorchester Weimar unter Nicolas Pasquet.

Das Franz Liszt Kammerorchester Weimar unter Nicolas Pasquet mit Ernst Wilhelm Wolffs Sinfonie in C-Dur. Wolff ist zwar heute längst nicht so bekannt wie Liszt, aber auch er war Hofkapellmeister in Weimar von 1772 bis zu seinem Tod 1792. Während seine Sinfonie noch ganz im repräsentativen höfischen Stil steht, führt uns Ludwig van Beethoven gleich mitten hinein in die bürgerliche Musikkultur des frühen 19. Jahrhunderts. Mit einem Wiener Klassiker, der das Kammermusikrepertoire revolutioniert hat. Seine Kakadu-Variationen präsentieren uns der Geiger Antti Tikkanen, Cellist Gustav Rivenius und der Pianist Oliver Triendl.

Antitikernen Gustav Revenius und Oliver Trindl mit Ludwig van Beethovens Kakadu-Variationen für Violine, Cello und Klavier in G-Dur, Opus 121a. Gleich 16:45, Sie hören das ARD-Nachtkonzert, wo wir uns jetzt Zeit nehmen für Pietro Antonio Locatellis Violinkonzert in E-Moll, Opus 3 Nummer 8. Das Ensemble Les Ombres und der Solist Théotime Langlois de Swart.

Das Ensemble Les Ombres und der Violinist Théotime Langlois de Swart mit Pietro Antonio Locatellis Violinkonzert Opus 3 Nummer 8. Auf 5 Uhr zu jetzt noch etwas ruhigere Töne mit Claude Debussys Petite Pièce.

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1: Um 5 Uhr mit Ronald Lessig. Der Fußballweltverband FIFA zieht seine Pläne zum Teilverkauf von WM-Anteilen an Investoren nach Kritik zurück. Das gab Verbandspräsident Infantino in einem Statement bekannt. Aus Genf Katrin Hondl.
2: Gegen die Investorenpläne des FIFA-Chefs hatte es massiven Widerstand gegeben. Die 55 Mitgliedsverbände der Europäischen Fußballunion UEFA hatten sogar mit einem Boykott der WM und aller sonstigen FIFA-Turniere gedroht, sollte Infantinos Plan weiter bestehen. Auch die Fußballverbände für Asien und für Nord- und Mittelamerika sowie die Karibik waren geschlossen gegen den Plan des FIFA-Chefs. Und selbst in der Zentrale des Weltfußballverbands gab es Protest. Ein führender Berater von Infantino trat zurück und nannte den Investorendeal ein schlechtes Geschäft für den Fußball.
1: Das russische Militär hat die ukrainische Hauptstadt Kiew in der Nacht erneut mit Raketen angegriffen. Bei den Attacken sind mindestens 4 Menschen ums Leben gekommen, teilte Bürgermeister Klitschko mit. 5 weitere Menschen wurden demnach verletzt und wurden nun in Krankenhäusern versorgt. In Kiew waren mehrere Explosionen zu hören. Klitschko forderte die Menschen in der Stadt auf, in Schutzräumen zu bleiben. In der spanischen Exklave Ceuta entspannt sich die Lage nach Angaben der Regierung in Madrid zunehmend. Demnach sind von etwa 50.000 Migranten fast alle wieder freiwillig nach Marokko zurückgekehrt. Aus der Nachrichtenredaktion Henning Knipp.
3: Nur einige hundert Migranten befänden sich noch in Ceuta, hieß es. Viele seien noch auf dem Rückweg. Da es kaum Lebensmittel und Unterkünfte gäbe, hätten sich die meisten zur Rückkehr nach Marokko entschlossen. Allerdings sorgt der massenhafte Ansturm an der nordafrikanischen Küste weiter für Aufruhr in der EU. Die Ereignisse haben eine neue Debatte über den Schutz der Außengrenzen und eine konsequentere Rückführung von Migranten ausgelöst. Viele Regierungen fordern ein härteres Vorgehen. Bundesinnenminister Dobrindt kündigte an, die Grenzkontrollen nochmals zu verlängern.
1: In der Nähe von Neapel in Italien gab es am Abend ein schweres Erdbeben. Mit einer Stärke von 4,7 war es das heftigste Beben in dem Gebiet seit 40 Jahren. Viele Menschen haben ihre Häuser verlassen und sind auf die Straße gelaufen, berichten italienische Medien. Bei der Feuerwehr gingen nach eigenen Angaben mehrere Meldungen über Stromausfälle und steckengebliebene Aufzüge ein. In der Küstenstadt Pozzuoli wurden Häuser und Kirchen beschädigt. Ein Hochspannungsmast stürzte ein. Der Zugverkehr im Raum Neapel wurde für Sicherheitsüberprüfungen vorübergehend eingestellt. Das waren die Nachrichten. Das Wetter in Deutschland. Am Tage im Süden und Osten bewölkt und einzelne Gewitter, sonst überwiegend heiter, bei 20 bis 31 Grad. Am Sonntag oft sonnig, im Süden einzelne Schauer bis 35 Grad. Am Montag mal Sonne, mal Wolken, örtlich Schauer bis 37 Grad. Es ist 5.03 Uhr.
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4: Am Mikrofon wünscht Ihnen Benjamin Day einen schönen guten Morgen. Wenn man morgens der Natur lauscht, macht da so einiges auf sich aufmerksam. Vögel zwitschern zuallererst, Grillen zirpen, vielleicht ein krähender Hahn, ein hämmernder Specht. Und wenn Sie ganz genau hinhören, dann quaken doch da ein paar Laubfrösche. Die Akademie für Alte Musik Berlin und die Geigerin Midori Seiler mit Georg Philipp Telemanns Lehre nett.

Die Akademie für Alte Musik Berlin und Midori Seiler an der Violine mit Telemanns Rehlingen, einem alten Wort nicht etwa für junge Rehkitze, sondern für Frösche. Wem das jetzt ein allzu munterer Start in den Tag war, der fühlt sich vielleicht bei Joseph Haydn besser aufgehoben. Etwas gemächlicher geht es los mit seinem Klaviertrio in C-Dur, Hoboken 1521, präsentiert vom Bosart-Trio. Aber Vorsicht, liebe Morgenmuffel, nach dem gemütlichen Start kommt auch hier Schwung in die Bude.

Das Beaux-Arts-Trio in seiner wohl häufigsten Besetzung Menachem Pressler Klavier, Isidore Cohen Violine und Bernard Greenhouse Cello mit Joseph Haydns Klaviertrio in C-Dur. Nach Haydns feiner Kammermusik wechseln wir jetzt aus der guten Stube auf die prunkvolle Opernbühne. Und zwar zu einer Oper, die direkt nach der skandalösen Uraufführung abgesetzt wurde. Die Ouvertüre aus Peter Cornelius' Barbier von Bagdad hat für uns das Rundfunkorchester des SWR unter Florian Merz.

Das Rundfunkorchester des SWR unter Florian Merz mit der Ouvertüre aus dem Barbier von Bagdad von Peter Cornelius. Kurz nach 5:30 Uhr morgens, Sie hören das ARD-Nachtkonzert, wo wir uns jetzt Zeit nehmen für Johann Joachim Quandts Flötenkonzert Nummer 29 in G-Dur, Werkverzeichnis 5, 173. Les Buffardins und Frank Töns an der Traversflöte.

Les Befardins und Frank Töns an der Traversflöte mit dem Flötenkonzert Nummer 29 von Johann Joachim Quanz, der übrigens über 300 Flötenkonzerte schrieb. Er verfasste das berühmte Flötenlehrwerk »Versuch einer Anweisung, die Flöte Traversière zu spielen«, bis heute eine Quelle für historische Aufführungspraxis. Zur Flöte gesellen sich jetzt noch Klarinette, Fagott und Horn dazu, Les Vents Français mit dem ersten Satz aus Giacchino Rossinis Bläserquartett Nummer 4 in B-Dur.

Kammermusik statt großer Oper von Gioachino Rossini, Le Vent Français mit dem ersten Satz aus seinem Bläserquartett Nummer 4. Nach dem munteren Rossini bleiben wir im italienischen Klangraum, springen aber zeitlich ein gutes Jahrhundert weiter. Ermanno Wolf-Ferrari verbindet italienische Melodik mit deutscher Orchestertradition. Nicht zufällig, denn er war Sohn eines deutschen Vaters und einer italienischen Mutter. Sein Idilio Concertino für Oboe und Streicher ist ein lyrisches Kleinod, in dem die Oboe fast wie eine menschliche Stimme wirkt. Am Pult der Accademia Sancta Caterina steht Werner Andreas Albert.

Die Academia Sancta Catharina unter Werner Andreas Albert mit dem vierten Satz aus Ermanno Wolf Ferraris Idilio Concertino Opus 15. Damit ging unser ARD-Nachtkonzert zu Ende. Am Mikrofon verabschiedet sich Benjamin Day und wünscht Ihnen mit Franz Schuberts Am See einen angenehmen Start in den Tag.

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1: Um 6 Uhr mit Sophia Spiropoulos. Bei schweren Unwettern in der Nacht ist in der Sächsischen Schweiz ein Mann ums Leben gekommen. Laut Polizei wurde der 28-Jährige in der Nähe der Felsenbühne Rathen von einem Baum erschlagen. 13 Menschen seien zum Teil schwer verletzt worden. Außerdem hätten 40 Menschen in Sicherheit gebracht werden müssen. Die Bergwacht erklärte, es scheine eine lokal begrenzte und sehr starke Unwetterzelle gegeben zu haben. Offenbar sei ein Teil eines Hanges abgestürzt. Mehrere Bäume seien ins Tal mitgerissen worden. Am Morgen wollen sich Rettungskräfte ein Bild von der Lage machen. Menschen würden nicht mehr vermisst. Die Felsenbühne sagte alle Veranstaltungen bis Montag ab. Der Fußball-Weltverband FIFA gibt seine Pläne zum Verkauf von WM-Anteilen an Investoren auf. FIFA-Präsident Gianni Infantino erklärte, der Vorschlag werde nicht weiterverfolgt. Das Projekt habe zu Spaltungen geführt und liege deshalb nicht mehr im Interesse des Weltverbands. Die FIFA wollte Teile ihrer kommerziellen Rechte, darunter an der Fußball-Weltmeisterschaft, an private Investoren verkaufen und damit Milliardensummen einnehmen. Dafür sollte ein Tochterunternehmen gegründet werden. Gegen die Pläne gab es massiven Widerstand. Die UEFA drohte mit einem WM-Boykott. Eine Woche nach dem islamistischen Anschlag am Rande des Christopher Street Days in Berlin finden heute in mehreren Städten CSD-Paraden statt. Bei der größten Veranstaltung in Hamburg werden rund 250.000 Menschen erwartet. Die Polizei hat ihr Sicherheitskonzept nach eigenen Angaben nachgeschärft und setzt doppelt so viele Beamte ein wie im vergangenen Jahr. Auch in Naumburg im Burgenlandkreis wird heute der CSD gefeiert. Die Veranstalter rechnen mit rund 700 Teilnehmern. Laut Bürgermeister Armin Müller wird eine Hundertschaft der Polizei vor Ort sein. Nach dem massiven Andrang auf die spanische Exklave Ceuta ist ein Großteil der Migranten nach Marokko zurückgekehrt. Wie das spanische Außenministerium erklärte, befinden sich nahezu alle Eingereisten wieder in ihrer Heimat. Als Grund für die Rückkehr nennen Medien die kaum vorhandene Aussicht auf eine Weiterreise sowie fehlende Unterkünfte. In den vergangenen Tagen hatten Zehntausende die Exklave erreicht. Mindestens 57 Menschen kamen ums Leben. Vertreter der EU-Mitgliedstaaten wollen sich heute zu einer Krisensitzung treffen. Das waren die Nachrichten. Zum Wetter mit den aktuellen Temperaturen. Auf dem Brocken stark bewölkt bei 13 Grad, Chemnitz wolkig 19, Dresden wolkig 20, Eisenach stark bewölkt 19, Erfurt stark bewölkt 20, Fichtelberg wolkig 17, Gera wolkig 18, Görlitz wolkig 20 Grad, Halle meldet 19 Grad, Leipzig wolkig 20, Magdeburg bedeckt 19, Meiningen bedeckt 20 Grad. Sonnenaufgang in Halle war heute um 5.36 Uhr, Sonnenuntergang um 21 Uhr. Heute zunächst Schauer und starke Gewitter, im Verlauf zunehmend aufgelockert mit Sonne, 23 bis 26 Grad. Morgen heiter, teilweise wolkig und trocken, 25 bis 30 Grad. Am Montag Sonne, zeitweise Wolken mit einzelnen Schauern oder Gewittern und steigende Temperatur. Der MDR-Verkehrsdienst. Die A9 Richtung München ist zwischen Bad Lobenstein und Bergbad Steben wegen eines defekten Pkw im Baustellenbereich blockiert. Soweit der Verkehrsdienst. 6.04 Uhr.
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2: Und einen angenehmen guten Morgen wünscht Ihnen Beatrice Schwartner.

The Hanover Band unter Anthony Halstead spielte den Kopfsatz aus der Ouvertüre von Cardone Nautica, dem Dreiakter von Johann Christian Bach, zum Auftakt in diesen Samstagmorgen. Neben Peter Schreier und noch besser mit ihm war er das sängerische Aushängeschild der DDR. Theo Adam war auch schon lange vor der Wende im westlichen Ausland und 3 Jahrzehnte schön regelmäßig an seinem Geburtstag bei den Bayreuther Festspielen. Heute, auf den Tag genau, wäre Theo Adam 100 geworden. Wir erinnern gleich an sein langes, erfolgreiches Sängerleben hier bei MDR Klassik.

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1: Er wurde vom Publikum geliebt, von den Kollegen für seine Nahbarkeit und Zugewandtheit geschätzt. Fast überall war er die graue Sängereminenz mit allen Musikwassern gewaschen, auf allen großen Bühnen der Welt zu Hause und doch immer froh, wenn er wieder die Luft seiner Heimatstadt Dresden atmen konnte. Dort wurde heute vor 100 Jahren der Bassbariton Theo Adam geboren. Der Blick in seine ganz besondere Sänger- und Lebensgeschichte jetzt von Thomas Hartmann.

0: verachtet mir die Meister nicht. Beinahe könnte man sagen, hier fordert einer in eigener Sache. Schließlich ist Theo Adam ein Weltstar, eben ein Meister seines Faches gewesen. Aber darum geht es an dieser Stelle natürlich nicht. Der Bassbariton brilliert hier in der Wagner-Oper Die Meistersinger von Nürnberg in der Rolle des Hans Sachs, zweifelsohne eine der wichtigsten, eine der glanzvollsten in seinem künstlerischen Leben.
1: Es ist vielleicht so, dass man für diese Partie doch auch ein gewisses Lebensalter erreichen muss. Das heißt ja nicht, Hans Sachs ist ja kein alter Mann. Er ist ein Mann, der mitten im Leben steht. Und vielleicht ist es gut so, dass man auch, wenn man mitten in seiner Laufbahn steht und mitten im Leben steht, diese Partie anpackt.
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0: Theo Adam erblickt 1926 in Dresden das Licht der Welt.
1: Mein Vater war sehr musikalisch. Er war Arbeiter, er war Dekorationsmaler und hat gesungen in verschiedenen Arbeiterchören in Dresden. Und ich glaube, dass ich von ihm die Musikalität und auch die Liebe zur Musik geerbt habe.
0: Von 1937 bis 1944 darf Theo Adam im Dresdner Kreuzchor mitsingen. Er wird am Ende des Zweiten Weltkrieges noch zur Wehrmacht eingezogen, gehört nach dem Krieg zur Schar der sogenannten Neulehrer, verliert aber die Bühne nicht aus den Augen und nimmt Gesangsunterricht bei Kammersänger Rudolf Dittrich. Schon bald zählt er zu den Ensemblemitgliedern der Dresdner Staatsoper.
3: Wenn man mal bedenkt, dass ich 1949, also in meinem ersten Jahr an der Staatsoper Dresden, 107 Vorstellungen gesungen habe, und im zweiten Jahr 123, im dritten Jahr 136 und so weiter. Das war natürlich ein schöner Start für mich.

0: Von Dresden führt sein Weg schnell an die Berliner Staatsoper, aber auch nach Bayreuth. Theo Adam gastiert in London und New York, in Salzburg, Wien und München. Die Grenzen zwischen Ost und West zu überwinden, scheint für ihn ein leichtes. Vorbehalte, Vorurteile seitens der Kollegen aus dem Westen lernt er nicht kennen.
1: Weil wir uns ja eben irgendwo auf der internationalen Bühne immer irgendwo getroffen haben und auch als Ensemble dann letzten Endes zusammengeschweißt wurden nach vielen Proben. Deswegen gibt es zum Beispiel auch in der Kunst, also bei uns in der Oper, es gibt nie irgendwelche Aversionen gegen Ausländer. Weil wir ja alle irgendwo immer selbst Ausländer sind.
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0: Der Bassbariton glänzt in Opern von Wagner, Strauss und Mozart. Er gibt Liederabende, wirkt in Aufführungen von Oratorien mit. Theo Adam riskiert auch die Auseinandersetzung mit der Moderne, gibt etwa Alban Bergs Wozzeck oder Friedrich Zerhas Baal. Was Peter Schreier an ihm schätzt:
3: Ich glaube, die Möglichkeit, mit nicht nur stimmlichen Mitteln, sondern mit gestalterischen Mitteln eine Figur auf die Bühne zu stellen. Weil singen allein tut's ja nicht.
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0: Mit 80 Jahren tritt Theo Adam von der Bühne ab. Als Sänger, der die Bühnen der Welt gesehen hat und als anerkannter Meister seines Fachs.
4: Und ich erinnere mich gerne nicht nur an seinen Hans Sachs, der Fliedermonolog, sondern auch an seinen sensationellen Wotan, harte Schale, weicher Kern. Gerade die introvertierten Momente waren Theo Adams Glanzleistung. So viele tolle Erinnerungen. Ein Mann, der immer bodenständig geblieben ist, Dresdner durch und durch, fast 60 Jahre auf der Bühne. Zum Schluss auch als Regisseur ein Sänger, der nicht nur in Mitteldeutschland in Erinnerung ist, geboren heute vor 100 Jahren. Gestorben im Januar 2019 und heute guckt er bestimmt von oben zu, wenn heute Abend in Bayreuth Götterdämmerung läuft.

0: war Nordböhme, mochte aber offensichtlich seinen Namen lieber italienisieren. Francesco Antonio Rossetti wurde er genannt, Franz Anton Rössler, so wurde er geboren. Im 18. Jahrhundert ist er nicht groß aus unseren mitteleuropäischen Breiten weggekommen oder ja, man kann schon sagen, deutschen Breiten. Lange Zeit war Rossetti Kapellmeister der Wallersteiner Hofkapelle in Bayern und dort ist auch diese Musik entstanden. Presto non tanto, der dritte Satz aus der F-Dur-Sinfonie von Antonio Rossetti. Das Zürcher Kammerorchester spielte und damit ist es 6.30 Uhr.
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0: Ja, in den letzten Minuten hat es ordentlich geschüttet. Regenmenge in Bernburg, 15 Liter pro Quadratmeter, 11 Liter in Aschersleben in Delitzsch. Vom Mansfelder Land bis zum Kreis Stendal und bis nach Ostthüringen sowie vom Eichsfeld bis zum Harz gibt es aktuell Schauer und kräftige Gewitter mit teilweise Starkregen. Ansonsten zumindest meist stark bewölkt. Es gibt aber hier und da auch Wolkenlücken, zum Beispiel in der Sächsischen Schweiz, in der Oberlausitz und im Weimarer Land in der Börde. Heute bleibt es anfangs wechselnd bis stark bewölkt mit Schauern und zum Teil starken Gewittern. Und dann lockert es im Tagesverlauf auf. Die Sonne kommt raus, heute Höchstwerte von 23 bis 26, im oberen Bergland 15 bis 22 Grad. Morgen geht es örtlich mit Frühnebel los und dann wird es wieder sommerlich, 25 bis 30 Grad, Montag und Dienstag. Heiß bis 34, am Dienstag sogar bis 36 Grad. Der MDR Klassik Verkehrsservice im Moment mit einer Meldung und die betrifft die A14 Dresden-Magdeburg. Die ist zwischen Mutschen und Grimma in beiden Richtungen gesperrt wegen Brückenabrissarbeiten und zwar bis Montag früh 5 Uhr. Ihnen unterwegs gute und sichere Fahrt.
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1: Und die kommt heute von Friedrich Seitz, in Günthers Leben getauft und hier als Sohn eines Landwirtes aufgewachsen. Nach seiner Zeit als Freiwilliger im Gothaischen Regiment im Deutschen Krieg studierte er beim Konzertmeister der Fürstlichen Hofkapelle in Sondershausen Violine und wurde dort dann auch erster Violinist und bald Vizekonzertmeister und lernte dann bei dem Dresdner Hofkonzertmeister Professor Johann Christoph Lauterbach. Dann zog Seitz nach Magdeburg. Dort wurde er Konzertmeister des Stadttheater- und Konzertorchesters und er gilt als Gründer der ersten Magdeburger Musikschule. Er bekam 1884 die Stelle als Leiter der Herzoglichen Hofkapelle in Dessau und war dann 1888 Konzertmeister bei den Bayreuther Festspielen. Friedrich Seitz, europaweit geschätzt, und das hier ist Musik aus seiner Feder. Der dritte Satz aus seinem Schülerkonzert Nummer 2, Opus 13, wird jetzt gespielt von Itzhak Perlman.

Zack Perlman und das Juilliard Orchestra waren das mit einem Satz aus dem zweiten Schülerkonzert von Friedrich Seitz. Und wissen Sie, wer die berühmteste Geigenschülerin von Friedrich Seitz war? Marlene Dietrich.

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1: In den vergangenen Tagen haben zehntausende Migranten versucht, über die spanische Exklave Ceuta vom afrikanischen Kontinent in die EU zu gelangen. Grund waren offenbar Halbwahrheiten und Falschinformationen über eine angebliche Grenzöffnung Spaniens. Der Großteil der Menschen ist mittlerweile wieder nach Marokko zurückgekehrt. Dennoch ist in Europa eine Diskussion entbrannt über Migration und Grenzsicherung. Hören Sie dazu unsere Medienschau.
2: Da öffnet sich in Marokko ein winziger Spalt an der EU-Außengrenze. Schon wird er von Zehntausenden als Fluchtweg ausgenutzt, kommentiert die Volksstimme aus Magdeburg. Schon kocht in Europa jeder sein eigenes Migrationssüppchen. Italiens Ministerpräsidentin Giorgia Meloni will Spanien aus dem Schengen-Raum feuern. Die deutsche AfD sieht das Abendland an der Meerenge von Gibraltar untergehen. Dabei wird etwa Marokko von der EU als Vorzeigeland gehätschelt. Europa ist und bleibt aber in Afrika der Magnet. Der Münchner Merkur schreibt: Die Bilder aus der spanischen Exklave Ceuta sind ein weiteres Konjunkturprogramm für Europas Rechtsradikale. Brüssel muss die spanische Regierung schleunigst zur Ordnung rufen. Madrid muss den Kontrollverlust beenden. Ein zweites 2015 kann sich Europa nicht leisten. Im Kommentar der Stuttgarter Zeitung heißt es: Es ist nicht das erste Mal, dass die Macht der sogenannten sozialen Medien mitverantwortlich ist für das Phänomen der Massenflucht. Dort wird derzeit ein Urteil des Obersten Gerichtshofes Spaniens so interpretiert, dass jeder, der Ceuta schwimmend erreicht, auch in Europa bleiben darf. Ob das tatsächlich so ist, spielt auf Instagram, TikTok und Co. keine Rolle. Die Leipziger Volkszeitung stellt folgende Vermutung an: Dass Tausende nahezu ungehindert zur spanischen Exklave gelangen konnten, spricht für bewusstes Wegsehen marokkanischer Sicherheitskräfte. Dem marokkanischen König Mohammed VI. Kommt die Eskalation gelegen. Sie lenkt vor der Parlamentswahl von innenpolitischen Problemen und autoritärer Herrschaft ab. Ceuta muss ein Warnsignal für Europa sein. Marokko ist bereit, Migration als Druckmittel einzusetzen. Die Lausitzer Rundschau gibt zu bedenken: Dass Marokko in der EU als sicherer Herkunftsstaat eingestuft ist und die allermeisten Flüchtlinge deshalb ohnehin zurück müssen, hält sie nicht ab. Umso wichtiger ist es für Europa, Löcher in seinen Grenzen für jene zu stopfen, die keinerlei Berechtigung oder Aussicht haben, Asyl in Europa zu finden, damit jene, die tatsächlich Schutz brauchen, eine Chance haben. Abschließend die Frankfurter Allgemeine Zeitung. Die Lage in Ceuta ist eine Erinnerung für ganz Europa, dass es mit den jüngsten Bemühungen zur Außengrenzsicherung und zur Neuordnung des Asylsystems nicht getan ist. Die Anziehungskraft des Kontinents muss grundlegend und weitgehend verringert werden.
1: Kommentare heute in der Medienschau zum Ansturm auf Ceuta.

0: Eduardo Fernandez und das English Chamber Orchestra spielten einen Satz aus dem Concierto del Sur, dem Konzert des Südens von Manuel Maria Ponce. Und damit haben wir es 6:52 Uhr.
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0: Chormusik von der Renaissance bis zur Gegenwart gibt's heute in Meißen und am Sonntagabend in Dresden unter dem Titel Lux in Tenebris, also Licht in der Dunkelheit, gestaltet der Kammerchor Cantabile aus Dresden ein etwa einstündiges A Cappella-Programm mit Werken von Heinrich Schütz, Francis Poulenc, Eric Whiteacre und Darius Lim. Herausragende Literatur. Der Kammerchor Cantabile singt heute 17 Uhr im Dom zu Meißen und morgen dann in der Annenkirche in Dresden. Im Schloss Sondershausen geht heute der internationale Workshop für Kammermusik der Landesmusikakademie Thüringen zu Ende, seit 2011 unter der Ägide von Cellistin Yasuko Ogada. Gedacht ist er in erster Linie für junge Streicher, genauso auch offen für alle anderen Instrumente in Kammermusikbesetzung. Das Abschlusskonzert heute Abend präsentiert die musikalischen Ergebnisse, heute 17 Uhr im Marstall in Sondershausen. Und ein Konzert mit dem Philharmonischen Kammerorchester Wernigerode möchte ich Ihnen noch empfehlen. Ganz abwechslungsreiches Programm, Richard Wagners Siegfried-Idyll, natürlich jetzt gerade zur Saison, mit dem diesjährigen Wernigerode Schlossfestspielen geht da dieser Auftakt los, musikalisch mit Georges Bizets Souvenir d'été, folgen helle sommerliche Klänge. Und dann gibt noch die Solistin des Abends, die Mezzosopranistin Maria Hilmes, einen Stell dich ein in Wagners Les Adieux de Marie Stuart. Franz Schuberts 5. Sinfonie lässt den Abend dann ausklingen heute Abend im Schloss Wernigerode. Bei schlechtem Wetter, übrigens in der Schlosskirche, Beginn ist 19:30 Uhr.
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3: Um 7 Uhr mit Sophia Spyropoulos. Bei schweren Unwettern in der sächsischen Schweiz ist am Abend ein Mann ums Leben gekommen. Laut Polizei wurde der 28-Jährige in der Nähe der Felsenbühne Rathen von einem Baum erschlagen. 13 Menschen seien zum Teil schwer verletzt worden. Außerdem hätten 40 Menschen in Sicherheit gebracht werden müssen. Die Bergwacht erklärte, es scheine eine lokal begrenzte und sehr starke Unwetterzelle gegeben zu haben. Offenbar sei ein Teil des Hanges abgestürzt, mehrere Bäume seien ins Tal mitgerissen worden. Am Morgen wollen sich Rettungskräfte ein Bild von der Lage machen. Menschen würden nicht mehr vermisst. Die Felsenbühne sagte alle Veranstaltungen bis Montag ab. Der Fußball-Weltverband FIFA gibt seine Pläne zum Verkauf von WM-Anteilen an Investoren auf. FIFA-Präsident Gianni Infantino erklärte, der Vorschlag werde nicht weiter verfolgt. Das Projekt habe zu Spaltungen geführt und liege deshalb nicht mehr im Interesse des Weltverbands. Die FIFA wollte Teile ihrer kommerziellen Rechte, darunter an der Fußball-Weltmeisterschaft, an private Investoren verkaufen und damit Milliardensummen einnehmen. Dafür sollte ein Tochterunternehmen gegründet werden. Gegen die Pläne gab es massiven Widerstand. Die UEFA drohte mit einem WM-Boykott. Eine Woche nach dem islamistischen Anschlag am Rande des Christopher Street Days in Berlin finden heute in mehreren Städten CSD-Paraden statt. Bei der größten Veranstaltung in Hamburg werden rund 250.000 Menschen erwartet. Die Polizei hat ihr Sicherheitskonzept nach eigenen Angaben nachgeschärft und setzt doppelt so viele Beamte ein wie im vergangenen Jahr. Auch in Naumburg im Burgenlandkreis wird heute der CSD gefeiert. Die Veranstalter rechnen mit rund 700 Teilnehmern. Laut Bürgermeister Armin Müller wird eine Hundertschaft der Polizei vor Ort sein. Nach dem massiven Andrang auf die spanische Exklave Ceuta ist ein Großteil der Migranten nach Marokko zurückgekehrt. Wie das spanische Außenministerium erklärte, befinden sich nahezu alle Eingereisten wieder in ihrer Heimat. Als Grund für die Rückkehr nennen Medien die kaum vorhandene Aussicht auf eine Weiterreise sowie fehlende Unterkünfte. In den vergangenen Tagen hatten Zehntausende die Exklave erreicht. Mindestens 57 Menschen kamen ums Leben. Vertreter der EU-Mitgliedstaaten wollen sich heute zu einer Krisensitzung treffen. Das waren die Nachrichten. Zum Wetter mit den aktuellen Temperaturen. Auf dem Brocken bedeckter Himmel und 12 Grad. Chemnitz wolkig bei 19, Dresden wolkig 20, Eisenach wolkig 19, Erfurt wolkig 19, Fichtelberg bedeckt bei 17 Grad, Gera stark bewölkt und Regen bei 19, Görlitz wolkig bei 19, Halle Regen 19, Leipzig leichter Regen 19, Magdeburg bedeckt 19, Meiningen bedeckt 19 Grad. Heute zunächst Schauer und starke Gewitter, im Verlauf zunehmend aufgelockert mit Sonne, 23 bis 26 Grad. Morgen heiter, teilweise wolkig und trocken, 25 bis 30 Grad. Am Montag Sonne, zeitweise Wolken mit einzelnen Schauern und Gewittern und steigende Temperatur. Der MDR-Verkehrsdienst. Die A14 Dresden-Magdeburg ist zwischen Mutschen und Grimma in beiden Richtungen wegen Brückenabrissarbeiten bis Montag früh gesperrt. Soweit der Verkehrsdienst, 7.04 Uhr.
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4: Und am Samstagmorgen begrüßt sie Beatrice Schwartner. Hallo.

freie Musikensemble entwickeln immer wieder spannende Projekte und heben Musikschätze, die nicht so oft auf Programmzetteln großer Konzerthäuser zu finden sind. In unserer Sommerserie setzen wir den Fokus auf genau diese freien Musiker und gleich stellen wir Ihnen das Ensemble Lacrimae vor.

0: Sie haben es im Vergleich zu festangestellten Musikern ungleich schwerer, freie nämlich. Die meisten von Ihnen kennen diese schwierigen, unsicheren Arbeitsverhältnisse, komplizierte Antragsverfahren zur Finanzierung einzelner Projekte und all diese Steine, die dem Freiberufler so im Weg liegen. Dabei leisten freie Musiker einen wichtigen kulturellen Beitrag und suchen häufig nach kreativen Antworten im Kontext gesellschaftlicher Gegebenheiten oder politischer Fragen. Heute stellt Susan Krieger ein junges Ensemble vor, Lacrimae, Chor- und Kammerorchester aus Leipzig.
1: Sein allererstes eigenständiges Projekt startet der Dirigent Jonas Kraft noch als Student der Leipziger Musikhochschule. Denn es ist vor allem die französische Barockmusik, die ihn magisch anzieht und die er deshalb aufs Programm setzt.
2: Dieses französische Lebensgefühl, was man jetzt noch spürt, wenn man irgendwie in Frankreich im Urlaub ist, wo ich unglaublich gern bin, das ist dieses irgendwie tiefgründig verwurzelte, wie so starker, tiefer Rotwein und dann aber ganz filigrane Verzierungen, die sich darüber entfalten, die große Eleganz ausstrahlen und immer das Tänzerische.
1: Das erste Konzert findet aufgrund von Corona unter strengen Hygienemaßnahmen im Mai 2021 statt.
2: Mit 30 Leuten zusammen in einer leeren Kirche, 5 Tage proben und das dann so als Mini-Konzert, da waren 10 Leute im Publikum zugelassen, durften wir das sozusagen aufführen, haben ein Programm gespielt. Es war ein reines Lully-Programm und eine Uraufführung von einem Leipziger Komponisten, Olaf Kröger.
1: Ein Konzept, das Jonas Kraft von Anfang an mitdenkt. Die Verbindung zwischen Alt und Neu, zwischen barocker Musik und Uraufführungen. Die Energie im ersten Konzert ist trotz aller Umstände groß. Die Musiker, alles Studierende, wollen mehr. Und so wird das Ensemble Lacrimae, übersetzt etwa mit Tränen und benannt nach einem Werk von Jean-Baptiste Lully, geboren. Ein Kammerchor und ein Barockorchester, das auf historischen Instrumenten spielt. Mittlerweile sind die damals noch Studierenden Profis geworden. Das Ensemble geht auch in Schulen und kreiert dort mit Jugendlichen spannende Projekte. Zuletzt die Oper Dido und Aeneas von Henry Purcell, in der Barock mit Hip-Hop und das Mythische der Geschichte mit der Gegenwart verwoben wurde. Altes neu denken und weiterentwickeln, so die Idee. Für dieses Projekt hat Jonas Kraft ein Crowdfunding, also eine Spendenaktion, gestartet, um Gelder zu generieren. Eine Möglichkeit, um Projekte jenseits von Institutionen zu finanzieren. Doch natürlich ist auch er auf Unterstützung von Ländern und privaten Förderern angewiesen.
2: Finanzfrage, da ist das Lacrimae-Thema dann da wirklich die Frust- und Trauertränen teilweise. Gerade weil wir die Arbeit halt auch alles komplett ehrenamtlich machen. Diese ganze Orga, dieses Fundraising, alles, was da dazu gehört, Öffentlichkeitsarbeit, leisten wir uns jetzt manchmal schon ein bisschen professionelle Hilfe, aber sonst machen wir das halt eigentlich alles ehrenamtlich. Nur für die Mitwirkenden gibt es dann eben für die Konzerte Honorare.
1: Sie bewegten sich in einem Teufelskreis, findet Jonas Kraft. Um bekannt zu werden und Einnahmen auch durch Publikum zu bekommen, braucht es viele Konzerte. Doch werden Konzerte nicht finanziert, können junge Ensembles nicht bekannt werden.
2: Das ist halt ein grundsätzliches Ding. Jetzt wird es politisch. Aber wenn einfach das Geld in die Wirtschaft gesteckt wird und dann aber alle dastehen und alles andere gekürzt wurde und nichts mehr da ist, weil alles kaputt gespart wurde, dann nützt einem auch nicht, dass dann irgendwie alle volle Taschen haben, weil man gar nicht mehr weiß, wofür man es ausgeben soll, weil nichts mehr da ist, was irgendwie auch einen gesellschaftlich zusammenhält.
1: Dennoch, Jonas Kraft möchte nichts anderes tun als diese Arbeit. Er will Musik machen, zusammen mit Menschen, die genauso für sie brennen. Und für Menschen, um sie zu berühren. Sein großer Traum ist es, den 400. Geburtstag von Jean-Baptiste Lully im Jahr 2032 musikalisch groß zu feiern. Vielleicht als Festival gemeinsam mit anderen Ensembles und auf jeden Fall mit viel französischer Musik, seiner großen Leidenschaft.
2: Das ist meistens so beglückend, dass alles andere dann direkt vergessen macht und man dann eigentlich danach sich sehnt, dass direkt das nächste Projekt wieder ansteht und so die ganzen Sorgen ein bisschen beiseite legen kann. Das ist der Vorteil, wenn man Musik machen kann. Und in dem Moment ist man dann beglückt.
0: In unserer Sommerreihe über freie Musikensemble in Mitteldeutschland war das ein Porträt über das Ensemble Lacrimae von Susan Krieger. Die nächsten Konzerte finden Ende August und im September statt mit der großen H-Moll-Messe von Johann Sebastian Bach. Aufführungen sind am 29. August in der Schlosskirche Altenburg, am 30. in der Marktkirche in Halle, am 19. September im Dom St. Marien in Zwickau und am 20. September in der Leipziger Thomaskirche.

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1: Die Anleger haben eine Woche voller Gegensätze hinter sich. Halbleiterwerte gerieten heftig unter Druck. Microsoft und Amazon überzeugten dagegen mit starken Zahlen. Zugleich wachsen die Zweifel an der Zinspolitik der US-Notenbank. Was die Märkte bewegt hat, fasst Angela Göpfert in ihrem internationalen Wochenrückblick zusammen.
2: Die Finanzmärkte haben in dieser Woche eine regelrechte Achterbahnfahrt erlebt. Besonders heftig waren die Ausschläge bei Technologie- und Halbleiteraktien. Samsung Electronics und SK Hynix gerieten zeitweise massiv unter Druck. Aus Sorge vor wachsender Konkurrenz aus China, riskanten Finanzierungen und drohenden Überkapazitäten. Stefan Kemper, Chefstratege beim Vermögensverwalter BNP Paribas Wealth Management.
3: Ich glaube, dass die Gier der letzten Monate aktuell eher der blanken Angst gewichen ist. Und in einem Umfeld, wo die Anleger sowieso massiv nervös sind, führt es dann doch dazu, dass man eher mal Gewinne mitnimmt und hier an der Stelle sprichwörtlich Chips vom Tisch nimmt.
2: Doch zum Wochenschluss drehte die Stimmung erneut. Starke Zahlen von Microsoft und Amazon dämpften die Sorge vor einem Abflauen des KI-Booms. Asiatische Halbleiterwerte legten kräftig zu. Microsoft gewann mehr als 15%. Der Börsenwert des US-Konzerns stieg damit an nur einem Tag um rund 450 Milliarden Dollar. Ein Rekord an der Wall Street. Bei solchen Ausschlägen dürfe der Blick auf den Gesamtmarkt allerdings nicht verloren gehen, sagt Joachim Schallmeier, Leiter Kapitalmärkte und Strategie bei der DK Bank.
4: Also das sind wilde Schwankungen, gerade im Halbleiterbereich. Aber wenn man das Ganze mal aggregiert betrachtet, dann ist doch viel mehr Ruhe an den Kapitalmärkten zu verspüren. Die Gesamtindizes liegen solide seit Jahresanfang im Plus.
2: Rückenwind für die Börsen lieferte dabei zuletzt auch die Berichtssaison der Unternehmen, vor allem in den USA. Kapitalmarktstratege Schallmeier zieht eine positive Bilanz.
4: In den USA haben jetzt fast alle großen, wichtigen Unternehmen ihre Zahlen vorgelegt. Und die kommen auf ein Gewinnwachstum gegenüber dem Vorjahresquartal von über 25%. Also das ist schon wirklich enorm und es ist auch viel besser, als erwartet wurde.
2: Für neue Unsicherheit sorgte dagegen die US-Notenbank. Bei ihrer zweiten Sitzung unter dem neuen Fed-Chef Kevin Warsh ließ sie den Leitzins unverändert, trotz zuletzt gestiegener Inflationsrisiken. Warsh blieb seinem Kurs dabei treu. Weniger Hinweise auf den künftigen Zinspfad, mehr Spielraum für

0: also so viel ab wie seit 2007 nicht mehr. Darin spiegeln sich Zweifel, ob die Fed die Inflation entschlossen genug bekämpft. Unterm Strich liefert die Börsenwoche damit ein geteiltes Bild. Starke Unternehmensgewinne nähren die Hoffnung, dass der KI-Boom weiterträgt. Der Anleihemarkt warnt zugleich davor, die Inflationsrisiken zu unterschätzen.
1: Angela Göpfert war das mit ihrem internationalen Wochenrückblick aus dem ARD-Börsenstudio in Frankfurt am Main.

Geboren wurde er als Jakob Liebmann Meyer Beer. Und zwar jedes einzelne Teil auseinandergeschrieben. Wir kennen ihn als Giacomo Meyer Beer, der Mann, der in der Mark Brandenburg geboren wurde. Deutscher Pianist, Komponist und Dirigent war, der vor allen Dingen

Als Meister der französischen Grand Opera gilt Giacomo Meyerbeer hier mal ein bisschen außerhalb seines eigentlichen Kernteiles, was er sonst so bearbeitet hat. Das war Pas de Deux aus Der Fischer und das Milchmädchen oder Viel Lärm um nichts, die tschechische Kammerphilharmonie Pardubice spielte. Und wir machen weiter jetzt mit Josef Myslivicek und der bringt uns bis halb zu Wetter- und Verkehrsbeobachtungen. Concerto Köln spielt unter Leitung von Werner Erhardt.

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1: Und so sieht's im Moment aus, meist stark bewölkt. Es gibt aber auch Wolkenlücken, zum Beispiel in der Sächsischen Schweiz, in der Oberlausitz, im Weimarer Land und der Börde. Vom Mansfelder Land bis zum Kreis Stendal, bis nach Ostthüringen und sowie vom Eichsfeld bis zum Harz gibt's immer wieder Schauer und kräftige Gewitter mit teilweise Starkregen und Unwetter mit Sturmböen, Hagel. Von der Altmark und vom Eichsfeld her wird es im Tagesverlauf ein bisschen ruhiger, dann lockert es auf, die Sonne kommt raus, Höchstwerte heute 23 bis 26 Grad, morgen nach örtlich Frühnebel wieder heiter 25 bis 30 und zum Wochenstart geht es dann mit 34 bzw. 36 Grad weiter. Wir schauen auf die Straßen, der MDR Classic Verkehrsservice mit folgenden Meldungen. Vorsicht auf der A4 Frankfurt Richtung Dresden. Zwischen Dresden-Altstadt und Dresden-Neustadt liegen mehrere Plasteteile auf der Fahrbahn. Vorsicht auf der A9 Richtung Berlin. Zwischen Dreußig und Naumburg liegen Fahrzeugteile auf der Fahrbahn. Und die A14 Dresden-Magdeburg ist zwischen Mutschen und Grimma in beiden Richtungen gesperrt. Wegen Brückenabrissarbeiten bis Montag früh 5 Uhr. Ihnen unterwegs überall gute und sichere Fahrt.
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1: Und die kommt von Friedrich Fesker, gebürtiger Magdeburger. Der Vater war Marktrichter. Der regen Anteil am Musikleben seiner Stadt nahm. Die Mutter war Sängerin, Schülerin von Johann Adam Hiller. Im Alter von 11 Jahren debütierte der Sohn als Violinvirtuose, begann gleichzeitig mit der Komposition von Streichquartetten. Denn als Louis Spohr auf einer seiner Konzertreisen im Jahr 1804 Magdeburg besuchte und eine Einladung zu einer Musikpartie bei Herrn Kammersekretär Fesker Folge leistete, lobte er ein Quartett von Fesker Junior. Es ist sehr gut gearbeitet, schrieb er da, und zeugt von großem Talent. In Leipzig bekam Friedrich Fesker dann Violin- und Kompositionsunterricht bei Thomas Kantor August Eberhard Müller und war danach nicht nur Komponist, sondern auch Geiger im Gewandhausorchester, bevor es ihn in die Welt zog. Hier ist Musik von Friedrich Ernst Fesker, die NDR Radio Philharmonie spielt aus seiner zweiten Sinfonie.

durch ein Lungenleiden ganz jung gestorben, gerade 37 geworden. Friedrich Ernst Fesca, hier hörten wir Scherzo Presto, den dritten Satz aus seiner zweiten Sinfonie. Die NDR Radio Philharmonie wurde geleitet von Frank Beermann. Und weiter jetzt im ganz kleinen Stil, Eric Parkin spielt Billy Meyer.

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1: Der Bayreuther Musik- und Theaterwissenschaftler Anno Mungen zählt zu den Experten für Werk und Leben Richard Wagners. Jetzt hat er zum 150. Jubiläum der Bayreuther Festspiele ein Buch mit dem Titel »Von Bayreuth nach Auschwitz« vorgelegt und beleuchtet darin das Verhältnis von Oper, Politik und Gewalt. Christoph Fratz stellt das Buch vor.
2: Die Ausgangsfrage wirkt fast provokant. Was hat der Komponist Richard Wagner rund 60 Jahre nach seinem Tod mit dem Massenmord in den Konzentrationslagern der Nationalsozialisten zu tun? Anno Mungen ist Theater- und Musikwissenschaftler und er lehrt an der Universität Bayreuth. Er versteht sein neues Buch als eine Spurensuche, die sich unter anderem aus neuen Quellenfunden in deutschen und polnischen Archiven speist. Schon ab dem frühen 20. Jahrhundert gilt Bayreuth als Szenetreff völkisch denkender Kreise, weil sie in Wagner einen geistigen Impulsgeber für ihre Ideologien wittern. Kein Wunder also, dass auch die braunen Machthaber um Adolf Hitler die Bedeutung dieses Ortes hochhalten.
3: Nachdem Hitler und die Nationalsozialisten die Macht im Staat übernommen haben, ist Bayreuth im Sommer 1933 kurzzeitig das Zentrum der neuen politischen Ordnung. Goebbels reist wie andere führende Politiker dorthin, um dem Land zu erklären, warum Musik und Kunst so wichtig für den Staat sind.
2: Dabei geht die Bedeutung von Bayreuth Hand in Hand mit den Kunstidealen Richard Wagners, mit den mythologischen Themen seiner Opernstoffe, vor allem aber den überwältigenden Klangwirkungen seiner Musik.
3: Zugleich zeigt sich in den Quellen immer wieder, wie sich die Führungsriegen im Staat bemühen, Soldaten aller Ränge zur klassischen Musik und zu Wagner zu bewegen.
2: Anno Mungen verzichtet auf eine chronologische Darstellung. Seine Kapitel wechseln zwischen personengebundenen Abschnitten zu Josef Goebbels, Heinrich Himmler, Hitler und anderen und essayistischen Texten, die einzelne Themen in den Fokus rücken. Hier lauten die Stichworte Kult, Vernetzungen, Germanisierung, Kriegsfestspiele und Todeslager. Immer wieder deckt der Autor Aspekte auf, bei denen man sich fragt, wie kann das sein? Etwa im Kapitel über Hans Frank, Rechtsanwalt, Politiker und Generalgouverneur der besetzten Gebiete Polens. Ein gebildeter Mann, belesen, kunstinteressiert, musikbegeistert, Stammgast in Bayreuth. Zugleich aber zynisch, brutal, gefühlskalt.
3: Frank verfolgt seine eigene Moral. Aus seinem Verständnis von menschlicher Würde heraus leitet er ab, dass es die Aufgabe der Deutschen sei, die Juden zu vernichten.
2: Wie kann das sein? Anno Mungen kann beschreiben und darstellen, aber diese Frage letztlich nicht beantworten. Natürlich nicht. Beispiel Josef Kramer. Er ist Lagerkommandant in Auschwitz und lässt sich im KZ Musik vorspielen und davon berühren, während er zahllose Todesurteile vollstrecken lässt. Das Unerklärliche, die enge Verflechtung von Kunstliebe und Gewaltbereitschaft haben auch Forschende vor Mungen nicht erklären können.
3: An die Stelle einer Analyse tritt bei vielen ein Staunen angesichts der Tatsache, dass Menschen andere ermorden, foltern und quälen können, während sie gleichzeitig Musik machen und sie genießen.
2: Wie konnte sich die Verflechtung von Musikempathie und Vernichtungswut überhaupt entwickeln? Mungen weist nach, dass die Nationalsozialisten dafür notwendige institutionelle und personelle Voraussetzungen geschaffen haben. Denn Wagner-Verehrung und die Vernichtungen von Auschwitz folgen derselben Ideologie. Exemplarische Einsichten vermitteln die Tagebücher von Gertrud Strobel, nationalsozialistische Archivarin in Bayreuth.
3: Was sie festhält, zeigt, wie die völkischen Kreise in Bayreuth interagieren. Sie berichtet, wer mit wem spricht, hält fest, was gesagt wird und macht deutlich, was sie selbst für richtig hält.
2: Die Festspiele werden zu Treffpunkten der Gesellschaft und zum Forum eines Austauschs, bei dem Kultur und Politik eine zentrale Schnittmenge eingehen. Kunst wird politisiert, Politik, darunter auch die Kriegsführung, zur Kunst. Eine gefährliche Allianz. Nicht um Wagners Musik im Engeren geht es dabei, sondern um die ideologische Ausschlachtung einiger seiner Ideen. Anno Mungen weiß, dass er nicht alle Fragen, die aus seinen Recherchen resultieren, stimmig beantworten kann. Er liefert Ansätze. Mehr aber geht vermutlich nicht. Das Buch wirkt ebenso erhellend wie ernüchternd, erklärend und erschütternd zugleich. Offen bleibt, inwieweit Wagners eigenes politisches Denken, seine Widersprüchlichkeit und sein Antisemitismus für die Vernichtungspolitik der Nationalsozialisten einen zentralen Nährboden gebildet haben. Doch das ist bereits in zahlreichen anderen Publikationen erörtert worden. Das Hauptverdienst dieses Buches liegt in der Auswertung neuer Quellen. Durch sie wird die These, dass eine nationalsozialistische Wagner-Rezeption Massenmorde der NS-Zeit begünstigt hat, glaubwürdig erhärtet. Von Bayreuth nach Auschwitz. So lautet der Titel des im Westend Verlag erschienenen Buches von Anno Mungen. Rund 380 Seiten kosten 32 €.

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1: Wer Musik ohne Lizenz für künstliche Intelligenz nutzt, verstößt gegen deutsches Urheberrecht. Das hat das Landgericht München entschieden. Der Rechteverwerter GEMA hatte den KI-Musikanbieter Suno verklagt. Laut des Urteils darf das US-Unternehmen die Melodien der von der GEMA vertretenen Komponisten nicht ungefragt nutzen. Die Höhe des von Suno zu zahlenden Schadensersatzes soll noch bestimmt werden. Suno gilt als eine der führenden Plattformen für KI-generierte Musik. Trainiert wurde die Anwendung mit dem kostenlosen Musikangebot auf YouTube. Das Urteil ist noch nicht rechtskräftig. Seit genau einem Jahr gelten für die Mitarbeitenden im Theaterbetrieb neue Tarifvereinbarungen. Das sogenannte kleine Paket brachte erstmals verbindlichere Regelungen zu Arbeitszeit, Planbarkeit und Ruhezeiten. Lydia Schubert, die geschäftsführende Interimsintendantin der Oper Leipzig, sagte dem MDR, das kleine Paket sei wichtig, zeige aber auch Grenzen auf.
2: Eine Endprobenphase ist intensiv und Erholung ist selbstverständlich wichtig. Gleichzeitig beginnt häufig bereits die Vorbereitung der nächsten Produktion. Wenn zentrale Mitwirkende in dieser Zeit tariflich nicht für Proben zur Verfügung stehen, also sie frei haben an den ersten Tagen, dann müssen Proben verschoben oder deutlich früher angesetzt werden. Das verändert die ganze Produktionsplanung und bindet zusätzlich personelle Ressourcen und hat natürlich dadurch auch größere finanzielle Auswirkungen und das gerade in dieser Zeit.
1: Lydia Schubert zu den neuen Tarifvereinbarungen im Theaterbetrieb. Mit dem heutigen Beginn der neuen Spielzeit ist sie geschäftsführende Intendantin des Hauses. Schubert ist seit 2021 Verwaltungsdirektorin der Oper Leipzig. Der designierte Intendant Peter Heilker übernimmt erst im Jahr 2028.
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1: 7.51 Uhr haben wir es mittlerweile und da hören wir jetzt noch ausführlich Emmanuel Pahü mit der Kammerakademie Potsdam unter Trevor Pinnock. Hören wir ihn mit dem Kopfsatz aus dem D-Moll-Flötenkonzert von Karl Philipp Emanuel Bach.

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2: Um 8 Uhr mit Sophia Spyropoulos. Bei schweren Unwettern in der Sächsischen Schweiz ist am Abend ein Mann ums Leben gekommen. Laut Polizei wurde der 28-Jährige in der Nähe der Felsenbühne Rathen von einem Baum erschlagen. 13 Menschen wurden zum Teil schwer verletzt. Sie waren Teil einer größeren Menschenmenge, die auf dem Weg zu einer Vorstellung an der Felsenbühne war. Rund 40 Menschen mussten in Sicherheit gebracht werden. Der Amselgrund ist bis auf Weiteres gesperrt. Die Felsenbühne sagte bis Montag alle Veranstaltungen ab. In Sachsen-Anhalt stürzten ebenfalls Bäume um, Oberleitungen und Autos wurden beschädigt. Besonders betroffen waren die Börde und die Altmark. Bei Brachstedt im Saalekreis wehte der Sturm den Rettungsleitstellen zufolge zwei Wohnwagen um. Einer landete auf dem Dach, dabei wurden zwei Menschen verletzt. Der Fußball-Weltverband FIFA gibt seine Pläne zum Verkauf von WM-Anteilen an Investoren auf. FIFA-Präsident Gianni Infantino erklärte, der Vorschlag werde nicht weiter verfolgt. Das Projekt habe zu Spaltungen geführt und liege deshalb nicht mehr im Interesse des Weltverbands. Die FIFA wollte Teile ihrer kommerziellen Rechte, darunter an der Fußball-Weltmeisterschaft, an private Investoren verkaufen und damit Milliardensummen einnehmen. Gegen die Pläne gab es massiven Widerstand. Die UEFA drohte mit einem WM-Boykott. Eine Woche nach dem islamistischen Anschlag am Rande des Christopher Street Days in Berlin finden heute in mehreren Städten CSD-Paraden statt. Bei der größten Veranstaltung in Hamburg werden rund 250.000 Menschen erwartet. Die Polizei hat ihr Sicherheitskonzept nachgeschärft und setzt doppelt so viele Beamte ein wie im vergangenen Jahr. Auch in Naumburg im Burgenlandkreis wird heute der CSD gefeiert. Laut Oberbürgermeister Armin Müller wird eine Hundertschaft der Polizei vor Ort sein. Nach dem massiven Andrang auf die spanische Exklave Ceuta ist ein Großteil der Migranten nach Marokko zurückgekehrt. Wie das spanische Außenministerium erklärte, befinden sich nahezu alle Eingereisten wieder in ihrer Heimat. Als Grund für die Rückkehr nennen Medien die kaum vorhandene Aussicht auf eine Weiterreise sowie fehlende Unterkünfte. In den vergangenen Tagen hatten Zehntausende die Exklave erreicht. Mindestens 57 Menschen kamen ums Leben. Vertreter der EU-Mitgliedstaaten wollen sich heute zu einer Krisensitzung treffen. Das waren die Nachrichten. Zum Wetter mit den aktuellen Temperaturen. Auf dem Brocken bedeckter Himmel bei 11 Grad. Chemnitz bedeckt 19, Dresden wolkig 20, Eisenach starker Regen bei 17, Erfurt bedeckt 19, Fichtelberg bedeckt 16, Gera bedeckt 18, Görlitz bedeckt 20, Halle meldet 18 Grad, Leipzig bedeckt 19, Magdeburg bedeckt 18 und Meiningen leichter Regen bei 18 Grad. Heute zunächst Schauer und starke Gewitter, im Verlauf zunehmend aufgelockert mit Sonne, 23 bis 26 Grad. Morgen heiter, teils wolkig und trocken, 25 bis 30 Grad. Am Montag Sonne, zeitweise Wolken mit einzelnen Schauern und Gewittern und steigende Temperatur. Der MDR-Verkehrsdienst. Vorsicht auf der A4 Richtung Dresden. Zwischen Gotha-Boxberg und Gotha liegen Fahrzeugteile auf der linken Spur. Vorsicht auf der A4 Frankfurt Richtung Dresden. Zwischen Dresden-Altstadt und Neustadt. Mehrere Plastikteile auf der Fahrbahn. A13 Richtung Dresden. Zwischen Schönefelder Kreuz und Rago ist die rechte Spur nach einem Unfall gesperrt. Die A14 Dresden-Magdeburg ist zwischen Mutschen und Grimma in beiden Richtungen wegen Brückenabrissarbeiten gesperrt. Vorsicht auf der A71 Richtung Sangerhausen. Zwischen Meiningen Süd und Nord ein totes Reh auf der Fahrbahn. Soweit der MDR-Verkehrsdienst, 8.04 Uhr.
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3: Weiter mit Beatrice Schwartner wünschen angenehmen Samstagmorgen.

gibt ja so Tage, da möchte man lieber was vorgelesen bekommen oder einfach zuhören, anstatt selbst was zu tun. Vielleicht ist heute zum neuen Start in den neuen Monat so ein Tag für Sie. Dann übernehmen wir gerne die Zeitungslektüre und bieten Ihnen dann das Konglomerat oder die Essenz aus den wichtigen Themen, die heute von Belang sind. Das Feuilleton in einer guten halben Stunde und wir schauen auch gleich auf das voraus, was heute Abend anliegt. Wenn Sie MDR Klassik hören, dann werden Sie in Bayreuth quasi mit den Ohren dabei sein. Und wir schauen schon ein bisschen voraus auf den heutigen Abend. Gleich das bei MDR Klassik.

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1: Starke Scheite schichtet mir dort. Brünnhildes Schlussgesang werde ich heute Abend wieder im Klavierauszug mitlesen und freue mich schon drauf. Die Götterdämmerung aus Bayreuth steht an. Im ARD-Radio-Festival auf dem Grünen Hügel haben ja legendäre Brünnhilden gesungen. Martha Mödel, Birgit Nilsson, Hildegard Behrens, Astrid Warnay nicht zu vergessen. 150 Jahre nach der Uraufführung gibt heute Camilla Nylund den unheilvollen Ring an die Rheintöchter zurück, für Gott und Welt die allgemeine Erlösung einzufädeln. Zum Jubiläum steht dieses Jahr eine Bilderflut aus früheren Bayreuther Inszenierungen im Fokus der Neuproduktion. Aus der Rezeptionsgeschichte wird ein KI-Projekt. Christian Thielemann dirigiert. Richard Wagners Götterdämmerung heute Abend zu hören im ARD-Radio-Festival Zeitversetzt vom Grünen Hügel in Bayreuth. Ab 20.03 Uhr sind wir dabei. Die Übertragung ist angesetzt bis 1 Uhr und am Montag hören Sie dann bei uns eine Rezension zur letzten Premiere des diesjährigen Bayreuther Rings.

Der Mann hat viele Jahre selbst an der Kinoorgel gesessen innerhalb London und war da der Cheforganist, bis er dann später irgendwann bemerkte, dass eben die Hochzeit der Kinoorgel vorbei ist und dann zum Komponisten wurde und Arrangeur von britischer Light Music, die er zum Teil auch wirklich dem BBC Orchestra direkt auf den Leib schrieb. Und das war eben Musik von Sidney Torch, der dieses Concerto Incognito schrieb für Klavier und Orchester in den 1940er Jahren im Stile von einem Richard Adansells Warschau-Konzerto und ja, den in vielen britischen Filmen beliebten Denham-Konzerten. Sidney Torch gehört bei MDR Klassik, gefolgt jetzt von Johann Baptist Wanhall, Sophie Dervaux. Hören wir hier schon gerade im Hintergrund. Die Fagottistin wird begleitet vom Mozarteum Orchester Salzburg. Das ist der Kopfsatz aus dem Fagottkonzert, dem zweiten, eben von Johann Baptist Wanhall.

0: 8.30 Uhr.
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0: Aktuell ist es in der Altmark und in der Oberlausitz aufgelockert mit Sonne, ansonsten meist stark bewölkt. Von Nordthüringen bis zum Kreis Wittenberg und im Landkreis Meißen gibt es kräftige Schauer. Regenmengen in den vergangenen 12 Stunden 22 Liter pro Quadratmeter in Delitzsch, 21 in Strach und 20 in Arnstein und in Bernburg. Heute bleibt es anfangs noch wechselnd bis stark bewölkt mit Schauern und zum Teil starken Gewittern, mit der Gefahr von Unwettern, Sturmböen, Hagel und viel Regen sind vorhergesagt. Von der Altmark und vom Eichsfeld her gibt es im Tagesverlauf mehr Sonne. Höchstwerte heute 23 bis 26 Grad, im oberen Bergland 15 bis 22. Das heißt, wenn Sie können, nochmal Fenster auf, denn ab morgen wird es wieder sommerlich warm, 25 bis 30 Grad. Montag und Dienstag 33 bis 36 Grad. Der MDR Klassikverkehrsservice meldet: A4 Richtung Dresden zwischen Eisenach West und Eisenach Ost. Behinderungen nach einem Unfall. Vorsicht, hier besteht Aquaplaning-Gefahr. A4 Frankfurt Richtung Dresden zwischen Jena Zentrum und Stadtroda steht ein defekter LKW auf der rechten Fahrspur im Baustellenbereich. A9 Richtung München zwischen Coswig und Fockerode. Behinderungen nach einem Unfall. A13 Richtung Dresden zwischen Schönefelder Kreuz und Ragow ist die rechte Fahrspur nach einem Unfall gesperrt. Die A14 Dresden-Magdeburg ist zwischen Mutschen und Grimma in beiden Richtungen wegen Brückenabrissarbeiten gesperrt bis Montag früh 5 Uhr. Die A38 Richtung Göttingen ist zwischen Merseburg Süd und Merseburg Nord wegen Instandsetzungsarbeiten gesperrt für ca. 2 Stunden. Und Vorsicht auf der B7 Ortsumfahrung Altenburg zwischen den Abzweigen Münsa und Mockern liegt ein Unterlegkeil auf der Fahrbahn. Fahren Sie überall vorsichtig, kommen Sie gut an Ihr Ziel.
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2: Das Bauhaus als Kunst, Architektur und soziale Bewegung wird als lebendiges Erbe verwaltet, unter anderem in Dessau, Sachsen-Anhalt. Die Mitteldeutsche Zeitung war am ehemaligen Schulgebäude vor Ort und sah fröhlichen Wildwuchs, der eigentlich untypisch ist für dieses Stilprinzip. Zitat: Ein Hase hoppelt durchs hohe Gras, Schmetterlinge flattern über die mit Wildpflanzen und Gräsern bewachsenen Wiesen. Nicht irgendwo, sondern mitten in der Stadt am UNESCO-Welterbe-Bauhaus. Jeden Tag kommen Touristen und dann ist das Umfeld so ungepflegt, die Erklärung. Ob rings ums Bauhausgebäude an den Meisterhäusern oder neu seit diesem Jahr auch am Stahlhaus in Dessau Süd. Bauhaus ist eine Versuchsstätte fürs Grün. Schafgarbe, gelbes Labkraut, Johanniskraut, Sauerampfer, Kletten, Goldrute, Disteln und mehr haben sich ausgebreitet. Zitat Ende. Und insofern denn doch wieder typisch Bauhaus, nur dass das Experiment hier nicht vom Menschen, sondern von der Natur ausgeführt wird. Kino kam in dieser Woche an dieser Stelle schon öfter vor und darf auch mit ins Wochenende. Der Berliner Tagesspiegel berichtet von einer App, die beweist, welch utopisch-demokratisches Potenzial in der Internettechnologie liegt und wie sie Menschen zusammenbringen kann. Es geht um eine App namens Letterboxd und ist, Zitat, unter Filmfans beliebt, die Nutzerzahlen steigen stark. Die lustigsten Kurzkritiken bekommen Likes von anderen Nutzern und stehen dann ganz oben. Eine inhaltsgetriebene App, in der Algorithmen, Bots und KI augenscheinlich keine Rolle spielen. Anfang 2021 hatte Letterboxd 3 Millionen Nutzer, im April dieses Jahres 28 Millionen. Mehr als die Hälfte ist laut Time Magazine unter 35 Jahre alt. Und solche Apps sind damit auch mitverantwortlich für einen zarten Boom unter jungen Leuten, denn laut einer Untersuchung ist die Gen Z, also Menschen zwischen 15 und 30, im nordamerikanischen Markt vergangenes Jahr 25% häufiger ins Kino gegangen als noch ein Jahr zuvor, der größte Zuwachs aller Altersgruppen. Und auch für Deutschland gilt, die Gen Z zählt hierzulande zu den wichtigsten Kinogruppen und weist eine überdurchschnittlich hohe Kinonutzung auf. Was auch daran liegen könnte, dass ein anderes großes Freizeitvergnügen gerade immer schwieriger zu verwirklichen ist, das Reisen nämlich, der Aufbruch in die vier Himmelsrichtungen, das berichtet heute die FAZ. Wohin kann man noch reisen, sofern man weder nach Sylt, in Klammern versnobbt, noch in den Harz, in Klammern unterschätzt, an die Ostsee oder nach Oberbayern möchte? Mit Donald Trumps zweiter Präsidentschaft ist Amerika als Urlaubsland nicht verlockender geworden. Auf Kuba, einst das Las Vegas der Karibik, hat die Kette Iberostar kürzlich alle verbliebenen Hotels geschlossen. Die weißen Flecken auf der Weltkarte sind verschwunden. An ihre Stelle treten immer mehr Warnflaggen. Der Klimawandel hat Sehnsuchtsorte in Gefahrenzonen verwandelt. Jene Orte, die von Bränden, Kriegen und geopolitischen Krisen bislang verschont geblieben sind, werden dafür umso begehrter. So viel Tristesse in der FAZ und trotzdem ein schönes Wochenende.
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0: Le Concert des Nations spielte Jean-Baptiste Lully aus Le Bourgeois Gentilhomme, der Bürger, als Edelmann diese Gavotte hier. Und damit 8 Uhr und gleich 49.
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0: Und da hören wir jetzt den MDR-Rundfunkchor. Und zwar die Herren. Im Moment ist noch alles so halbwegs ruhig, aber in ein paar Tagen geht's dann hier auch wieder richtig los, denn es wird geprobt in unterschiedlichsten MDR-Rundfunkchor-Besetzungen, kleineren Besetzungen für den MDR-Musiksommer. Am 8.8. zum Beispiel Summertime, 18 Uhr. In Burg, unser lieben Frauen, ein Vokalensemble aus dem MDR-Rundfunkchor, was dann Klänge eines Sommerabends mit Werken zwischen Dämmerung, Nacht und Traum bietet. Wie gesagt, in der Stadtkirche unser lieben Frauen in Burg beim MDR-Musiksommer. Und einen Tag später dann am 9.8. das Sommerabendkonzert a cappella, auch da Mitglieder des MDR-Rundfunkchores. In dem Fall also jetzt erstmal die MDR-Herren, die sich hier eine kleine Volksweise singen.

Innsbruck. Ich muss dich lassen, der vierstimmige Männerchor a cappella hier gehört. Von den Herren des MDR-Rundfunkchores, dirigiert von Robert Blank. Und dieses Stück natürlich von Heinrich Isaak. 8.53 Uhr mittlerweile und jetzt hören wir noch Maria Luisa Tanzini am Hammerklavier mit der Cappella Colonnensis spielt sie den Kopfsatz aus dem C-Dur Klavierkonzert von Giovanni Paisiello bis zu den 9 Uhr Nachrichten. Und danach gratulieren wir einem Universalkünstler zum 85. Geburtstag, Jordi Savall, dann im Porträt nach 9 Uhr hier bei MDR Klassik.

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2: Um 9 Uhr mit Sophia Spyropoulos. Nach dem schweren Unwetter mit einem Toten und mehreren Verletzten ist der Nationalpark Sächsische Schweiz in Teilen für Besucher gesperrt. Wie Sachsenforst mitteilte, besteht durch Sturmschäden akute Lebensgefahr. Betroffen seien die Gebiete rund um die Bastei, Rathen, Hohnstein und das Polenstal. Bei dem Unwetter wurde gestern ein 28-Jähriger an der Felsenbühne Rathen von einem Baum erschlagen. 13 Menschen wurden zum Teil schwer verletzt. In Sachsen-Anhalt stürzten Bäume um, Oberleitungen und Autos wurden beschädigt. Besonders betroffen waren die Börde und die Altmark. Bei Brachstedt im Saalekreis wehte der Sturm den Rettungsleitstellen zufolge 2 Wohnwagen um. Einer landete auf dem Dach, dabei wurden 2 Menschen verletzt. Der Fußball-Weltverband FIFA gibt seine Pläne zum Verkauf von WM-Anteilen an Investoren auf. FIFA-Präsident Gianni Infantino erklärte, der Vorschlag werde nicht weiter verfolgt. Das Projekt habe zu Spaltungen geführt und liege deshalb nicht mehr im Interesse des Weltverbands. Die FIFA wollte Teile ihrer kommerziellen Rechte, darunter an der Fußball-Weltmeisterschaft, an private Investoren verkaufen und damit Milliardensummen einnehmen. Gegen die Pläne gab es massiven Widerstand. Die UEFA drohte mit einem WM-Boykott. Eine Woche nach dem islamistischen Anschlag am Rande des Christopher Street Days in Berlin finden heute in mehreren Städten CSD-Paraden statt. Bei der größten Veranstaltung in Hamburg werden rund 250.000 Menschen erwartet. Die Polizei hat ihr Sicherheitskonzept nachgeschärft und setzt doppelt so viele Beamte ein wie im vergangenen Jahr. Auch in Naumburg im Burgenlandkreis wird heute der CSD gefeiert. Laut Oberbürgermeister Armin Müller wird eine Hundertschaft der Polizei vor Ort sein. Nach dem massiven Andrang auf die spanische Exklave Ceuta ist ein Großteil der Migranten nach Marokko zurückgekehrt. Wie das spanische Außenministerium erklärte, befinden sich nahezu alle Eingereisten wieder in ihrer Heimat. Als Grund für die Rückkehr nennen Medien die kaum vorhandene Aussicht auf eine Weiterreise sowie fehlende Unterkünfte. In den vergangenen Tagen hatten Zehntausende die Exklave erreicht. Mindestens 57 Menschen kamen ums Leben. Vertreter der EU-Mitgliedstaaten wollen sich heute zu einer Krisensitzung treffen. Das waren die Nachrichten. Zum Wetter mit den aktuellen Temperaturen. Auf dem Brocken bedeckt bei 11 Grad, Chemnitz bedeckt 18, Dresden wolkig 20 Grad, Eisenach bedeckt 17, Erfurt bedeckt 18, Fichtelberg bedeckt 17, Gera bedeckt 18, Görlitz stark bewölkt 21, Halle meldet 18 Grad, Leipzig 19, Magdeburg und Meiningen jeweils bedeckt bei 18 Grad. Heute zunächst Schauer und teilweise Gewitter, von Nordwesten her zunehmend aufgelockert mit Sonne, 21 bis 26 Grad. In der Nacht aufklaren und örtlich Nebel, 13 bis 7 Grad. Morgen heiter, teilweise wolkig und trocken, 25 bis 30 Grad. Am Montag Sonne, zeitweise Wolken mit einzelnen Schauern und Gewittern und steigende Temperatur. Der MDR-Verkehrsdienst, A4 Richtung Dresden zwischen Eisenach West und Ost, Behinderungen nach einem Unfall, Vorsicht, es besteht Aquaplaning-Gefahr. A4 Frankfurt Richtung Dresden zwischen Jena Zentrum und Stadtroda steht ein defekter LKW auf der rechten Spur im Baustellenbereich. Vorsicht auf der A9 Richtung München zwischen Niemeck und Kleinmarzehns, ungesicherte Unfallstelle. A9 Richtung München zwischen Coswig und Vockerode, Stau nach einem Unfall. A13 Richtung Dresden zwischen Schönefelder Kreuz und Rago ist die rechte Spur nach Unfall gesperrt. Die A14 Dresden-Magdeburg ist zwischen Mutschen und Grimma in beiden Richtungen wegen Brückenabrissarbeiten bis Montag früh gesperrt. Und die A38 Richtung Göttingen ist zwischen Merseburg Süd und Nord wegen Instandsetzungsarbeiten gesperrt. Soweit der MDR-Verkehrsdienst, 9.04 Uhr.
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1: Weiter mit Beatrice Schwartner. Schön, dass Sie bei uns sind. Hallo.

Ein Weltstar der alten Musik feiert heute seinen 85. Geburtstag. Jordi Savall, der die Viola da Gamba wieder populär gemacht und ein breites Publikum für die alte Musik begeistert hat mit seinen Ensembles und vor allem auch als Musikforscher mit eigenem Musiklabel und wirklich wunderbaren, super dicken CD-Büchern im A5-Format. Und ein anderer Weltstar aus der Opernwelt erlebt seinen 100. heute nicht mehr. Leider sowohl Theo Adam als auch Jordi Savall werden in dieser Stunde gewürdigt, hier bei MDR Klassik.

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1: Er gehört zu einer rar gewordenen Spezies unter den Musikern. Jordi Savall ist ein Universalkünstler der Katalanes, Instrumentalist, Forscher, Pädagoge und Orchesterdirigent. In diesem Jahr wurde er für seine musikalischen Verdienste mit dem Ernst von Siemens Musikpreis ausgezeichnet. Das ist so in etwa der Oscar der Musik. Nicht zuletzt für die Rehabilitierung der Viola da Gamba. Geboren ist Jordi Savall am 1. August 1941 in der Provinz Barcelona. Heute wird Jordi Savall also 85 Jahre. Elisabeth Richter gratuliert mit einem Porträt des vielseitigen Musikers.

0: Meine Mutter liebte viel zu singen und ich habe viel gehört. Sie hat jeden Tag Lieder gesungen und ich glaube, das hat eine sehr wichtige Funktion auch gehabt, weil ich habe assoziiert, Liebe und Musik ist zusammen.
1: Jordi Savalls Instrument ist die Gambe und man kennt ihn natürlich als Dirigenten. Doch am Anfang stand für ihn der Gesang, den er gewissermaßen mit der Muttermilch aufgesogen hat.
0: Wenn Sie ein Kind sind, das ist noch wichtiger. Eine Sicherheit als Mensch, dass die Liebe kommt durch die Musik und das ist eine wirkliche Liebe ohne Zweifel.
1: Dieses Urvertrauen hat Jordi Savall bestimmt geholfen auf seinem selbstbewussten künstlerischen Weg. Bis zum Stimmbruch singt er im Knabenchor. Dann spielt der Elvis Presley-Fan Gitarre und Schlagzeug, aber aus Neugier studiert er auch Musiktheorie. Ganz zufällig gerät er in eine Probe mit Mozarts Requiem.
0: Ich habe gesessen in einer Ecke, 2 Stunden lang. Und wann fertig war, ich habe entschieden, wann die Musik diese Kraft hat, uns zu emotionieren, habe ich mich gesagt, ich möchte Musiker sein.
1: Der Wunsch war die eine Sache, die Realisierung die andere. Viel Geld hat die Familie nicht, aber der 14-jährige Jordi hat sich in den Kopf gesetzt, Cello zu spielen.
0: Für mich war das Instrument das am nächsten von meiner Stimme.
1: Er arbeitet und spart, bis er sich ein Cello kaufen kann. Es ist für ihn, als ob er dieses Instrument schon immer gespielt habe.
0: Sofort habe ich gefunden, ja, die Finger zu machen und die Bogen zu. Und es hat sofort funktioniert. Ich konnte sofort eine Melodie spielen und sofort singen mit meinem

0: Aufnahmen mit Jordi Savall als Cellist gibt es nicht, denn nach 9 Jahren Cellostudium lernt er zufällig die Gambe kennen. Und wieder fühlt er sich gleich sehr vertraut mit dem Instrument. Er geht nach Basel an die Schola Cantorum und studiert bei August Wenzinger.
1: Wenzinger war ein Musiker, den ich sehr admiriere und seine Konsort und seine Arbeit, aber ich nicht einverstanden war mit seinem Stil, Gambe zu spielen. Er war sehr altmodisch, mehr Cello imprägniert als Gambe, nicht?
0: Aber Wenzinger akzeptiert, dass Jordi Savall sein Gambenspiel aus historischen Quellen entwickeln möchte. Basel ist eine der wichtigsten Stationen in seiner vielseitigen Laufbahn. 1973 wird er Nachfolger von Wenzinger und unterrichtet hier über 20 Jahre lang. In Basel gründet er auch sein erstes Ensemble, Hesperion 20. Hesperos ist der unerreichbare Abendstern, die Venus. Die damals noch wenig bekannte alte Musik wollte und will Hesperion entdecken und wiederbeleben.

Zwei weitere Ensembles gründet Jordi Savall. 1987 das Vokalensemble La Capella Real de Catalunya und zwei Jahre später das Originalklangorchester Le Concert des Nations. In Deutschland oder Holland gab es damals schon viele Ensembles, aber keines in Südeuropa. Anfangs waren tatsächlich fast nur Südeuropäer in seinem Ensemble. Heute gibt es einen größeren Anteil an Nordeuropäern. Viel gelobt ist die Aufnahme aller Beethoven-Sinfonien von Le Concert des Nations.

0: Viele Einspielungen veröffentlicht Jordi Savall auf seinem eigenen 1998 gegründeten CD-Label Alia Vox. Dort hat er auch die Idee entwickelt, aufwendig gestaltete CD-Alben mit thematischen Schwerpunkten zu produzieren, etwa zu Krieg und Frieden, Städten wie Jerusalem und Venedig oder der Geschichte des Sklavenhandels. Die akribische Recherche ist bis heute immens wichtig für Jordi Savall. Er ärgert sich ein bisschen, wenn Künstler das vernachlässigen.
1: Das Autograph, das Original, die Erstdruck von allen Musiken, sie sind unsere Kontakt, die besten Kontakt mit dem Geist von dem Komponist. Das ist wichtig zu erinnern, dass wir sind zu dienen, die Musik. Nur wenn wir in die Musik kommen, mit Geduld, dann die Musik will uns sprechen.
2: Ein geduldiger Diener der Musik. Jordi Savall wird heute 85 und ich musste neulich so lachen, als Ton Koopmann in einem Interview davon erzählte, wie er Jordi Savall kennenlernte vor vielen, vielen Jahren und dass sie auch mit ihren jeweiligen Partnerinnen richtig enge Freunde geworden sind und dass man sich bei Jordi Savall darauf verlassen kann, dass er zuverlässig ganz, ganz doll zu spät zum verabredeten Termin kommt und dann muss er nun mit 85 das auch nicht mehr ändern, meinte Ton Koopmann dazu dann schmunzelnd. Bei uns ist der Jubilar immer pünktlich und gibt jetzt seinem Concert des Nations den Einsatz für diesen Rameau und Glückwunsch nochmal, Jordi Savall.

So ist es, wenn man eine große Schwester hat, die einen vielleicht auf den Schoß nimmt, wenn man gerade erst ein Jahr alt ist und die Fingerchen auf die Klaviertasten drückt. Im Internet steht, dass die Schwester von Isaac Albéniz ihm im Alter von einem Jahr schon ersten Klavierunterricht gegeben hat. Ich kann mir das aber ungefähr so vorstellen, schon ein bisschen drauf rumdrücken. Und dann wird das natürlich immer interessanter. Und irgendwann geht es dann eben doch los, dass man sich vielleicht noch mehr dafür interessiert. Zumindest war das eben bei Isaac Albéniz so. Er galt dann sehr schnell als Wunderkind am Klavier, hat seine ersten öffentlichen Konzerte, bei denen er auch improvisiert hat, schon im Alter von 4 Jahren gegeben, und mit 6 Jahren kam er dann ans Pariser Konservatorium, hat dort seine Klavierstudien weitergetrieben und hat sich dann im Alter von 12 Jahren als blinder Passagier auf einem Schiff nach Amerika mit Ziel Puerto Rico eingeschifft und hat versucht, die Überfahrt mit dem Klavierspiel zu bezahlen, musste aber dann doch in Buenos Aires schon von Bord. Also eine wilde Lebensgeschichte, die Isaac Albéniz auch schon in jungen Jahren erlebt hat. Der spanische Komponist und Pianist, hier gehört zumindest dieses Stück, die Seguidillas aus den Chants España, aus den Klängen aus Spanien von Isaac Albéniz, gespielt von Miguel Baselga. Damit haben wir es 9:25 und wir hören jetzt von Hermann Götz den finalen 4. Satz aus seiner F-Dur-Sinfonie. Die Radiophilharmonie Hannover des NDR spielt bis 9:30 und dann gibt es Aktuelles von Wetter und Verkehr.

0: 9:30 Uhr.
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0: Aktuell, ja, wetterbedingter Gemischtwarenladen in der Altmark und in der Oberlausitz aufgelockert. Da scheint die Sonne, ansonsten ist es meist stark bewölkt. Und von Nordthüringen bis zum Kreis Wittenberg und im Landkreis Meißen gibt es gerade kräftige Schauer. Heute bleibt es so durchwachsen. Es herrscht auch die Gefahr von Unwettern mit Sturmböen, Hagel und viel Regen. Von der Altmark und vom Eichsfeld her wird es im Tagesverlauf zunehmend auflockern. Dann kommt die Sonne überall raus. Höchstwerte heute 23 bis 26 Grad. Im oberen Bergland 15 bis 22 Grad. Morgen geht es örtlich mit Frühnebel los. Dann ist es teilweise locker bewölkt und dann verbreitet heiter. 25 bis 30 Grad morgen. Am Montag und Dienstag scheint die Sonne. Vereinzelt sind ein paar Schauer und Gewitter dabei, aber es wird wieder richtig heiß. Am Montag bis 34, am Dienstag windig bis 36 Grad. Wir schauen auf die Straßen, der MDR Klassik Verkehrsservice mit folgenden Meldungen. Vorsicht auf der A2 Richtung Berlin zwischen Ziesa und Wollin befindet sich eine ungesicherte Unfallstelle. A9 Richtung München zwischen Niemeck und Kleinmarzehns staut sich nach einem Unfall. Hier brauchen Sie 20 Minuten länger. A9 Richtung München zwischen Dittersdorf und Schleiz ist nach einem Unfall die Fahrbahn verschmutzt. Nochmal A9 Richtung München zwischen Lobenstein, Bad Lobenstein und Rudolfstein ist die rechte Fahrspur nach einem Unfall blockiert und es liegen Fahrzeugteile auf der Fahrbahn. A13 Richtung Dresden zwischen Schönefelder Kreuz und Rago ist die rechte Spur nach einem Unfall gesperrt. Die A14 Dresden-Magdeburg ist zwischen Mutschen und Grimma in beiden Richtungen wegen Brückenabrissarbeiten gesperrt bis Montag früh 5 Uhr. Und die A38 Richtung Göttingen ist zwischen Merseburg Süd und Merseburg Nord wegen Instandsetzungsarbeiten gesperrt. Ihnen unterwegs überall gute und sichere Fahrt mit uns.
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0: Na klar, Freischütz. Das war ja auch eine große Sache, eher als Eremit. Damit hat er ja unter anderem die Dresdner Semperoper mit wiedereröffnet. Das war eine schöne musikalische Brücke von unserem Musikredakteur Kai-Erik Ziegenrücker. Diese Harmoniemusik aus Webers Freischütz hierher.
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0: Und Sie ahnen es natürlich, es geht um Theo Adam. Neben Peter Schreier oder noch besser mit ihm war er ja das sängerische Aushängeschild der DDR. Theo Adam war auch schon lange vor der Wende im westlichen Ausland. Überall wurde er vom Publikum geliebt, von den Kollegen für seine Nahbarkeit und Zugewandtheit geschätzt. Fast überall war er die graue Sängereminenz, mit allen Musikwassern gewaschen, auf allen Bühnen der Welt zu Hause. Und doch war er immer froh, wenn er wieder die Luft seiner Heimatstadt Dresden atmen konnte. Dort wurde heute vor 100 Jahren der Bassbariton Theo Adam geboren. Wir erinnern jetzt an sein langes, erfolgreiches Sängerleben.

0: verachtet mir die Meister nicht. Beinahe könnte man sagen, hier fordert einer in eigener Sache. Schließlich ist Theo Adam ein Weltstar, eben ein Meister seines Faches gewesen. Aber darum geht es an dieser Stelle natürlich nicht. Der Bassbariton brilliert hier in der Wagner-Oper Die Meistersinger von Nürnberg in der Rolle des Hans Sachs, zweifelsohne eine der wichtigsten, eine der glanzvollsten in seinem künstlerischen Leben.
1: Es ist vielleicht so, dass man für diese Partie doch auch ein gewisses Lebensalter erreichen muss. Das heißt ja nicht, Hans Sachs ist ja kein alter Mann. Er ist ein Mann, der mitten im Leben steht. Und vielleicht ist es gut so, dass man auch, wenn man mitten in seiner Laufbahn steht und mitten im Leben steht, diese Partie anpackt.
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0: Theo Adam erblickt 1926 in Dresden das Licht der Welt.
1: Mein Vater war sehr musikalisch. Er war Arbeiter, er war Dekorationsmaler und hat gesungen in verschiedenen Arbeiterchören in Dresden. Und ich glaube, dass ich von ihm die Musikalität und auch die Liebe zur Musik geerbt habe.
0: Von 1937 bis 1944 darf Theo Adam im Dresdner Kreuzchor mitsingen. Er wird am Ende des Zweiten Weltkrieges noch zur Wehrmacht eingezogen, gehört nach dem Krieg zur Schar der sogenannten Neulehrer, verliert aber die Bühne nicht aus den Augen und nimmt Gesangsunterricht bei Kammersänger Rudolf Dittrich. Schon bald zählt er zu den Ensemblemitgliedern der Dresdner Staatsoper.
3: Wenn man mal bedenkt, dass ich 1949, also in meinem ersten Jahr an der Staatsoper Dresden, 107 Vorstellungen gesungen habe und im zweiten Jahr 123, im dritten Jahr 136 und so weiter, das war natürlich ein schöner Start für mich.

0: Von Dresden führt sein Weg schnell an die Berliner Staatsoper, aber auch nach Bayreuth. Theo Adam gastiert in London und New York, in Salzburg, Wien und München. Die Grenzen zwischen Ost und West zu überwinden, scheint für ihn ein leichtes. Vorbehalte, Vorurteile seitens der Kollegen aus dem Westen lernt er nicht kennen.
1: Weil wir uns ja eben irgendwo auf der internationalen Bühne immer irgendwo getroffen haben und auch als Ensemble dann letzten Endes zusammengeschweißt wurden nach vielen Proben. Deswegen gibt es zum Beispiel auch in der Kunst, also bei uns in der Oper, es gibt nie irgendwelche Aversionen gegen Ausländer. Weil wir ja alle irgendwo immer selbst Ausländer sind.
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0: Der Bassbariton glänzt in Opern von Wagner, Strauss und Mozart. Er gibt Liederabende, wirkt in Aufführungen von Oratorien mit. Theo Adam riskiert auch die Auseinandersetzung mit der Moderne, gibt etwa Alban Bergs Wozzeck oder Friedrich Zerhas Baal. Was Peter Schreier an ihm schätzt:
3: Ich glaube, die Möglichkeit, mit nicht nur stimmlichen Mitteln, sondern mit gestalterischen Mitteln eine Figur auf die Bühne zu stellen. Weil singen allein tut's ja nicht.
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0: Mit 80 Jahren tritt Theo Adam von der Bühne ab. Als Sänger, der die Bühnen der Welt gesehen hat und als anerkannter Meister seines Fachs.
4: Ja, als Eremit hat er sich von der Bühne verabschiedet. Mir persönlich ist er natürlich hinter der Bühne in Erinnerung, wenn ich mitunter an der Hand meines Papas, der den Stolzing-Sang Hans Sachs begrüßen durfte. Das war schon immer eine tolle Geschichte. Ein Mann, der sehr bodenständig geblieben ist, Dresdner durch und durch, fast 60 Jahre auf der Bühne, zum Schluss auch als Regisseur. Heute vor 100 Jahren wurde Theo Adam geboren und feierte fast 3 Jahrzehnte jedes Jahr seinen Geburtstag in Bayreuth. Da hat er einfach immer und immer wieder gesungen und wir hören ihn jetzt, naja, der Fliedermonolog ist zu lang, Wotan auch, wir hören ihn als Papageno in der Zauberflöte, aber heute Abend wird er ganz sicher von oben zuhören, wenn in Bayreuth die Götterdämmerung gespielt wird und sein Kollege Michael Volle singen wird. Wir übertragen ab 20:03 Uhr zeitversetzt hier bei MDR Klassik.

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zu seinem 100. Geburtstag Theo Adam als Papageno mit der Staatskapelle Dresden unter Leitung von Ottmar Suitner. 9:50 Uhr haben wir es und jetzt nehmen wir uns noch ausführlich Zeit für Joseph Haydn, das Stuttgarter Kammerorchester unter Leitung von Dennis Russell Davies mit dem Kopfsatz aus der 46. Sinfonie von Joseph Haydn. Damit verabschiede ich mich, wünsche Ihnen ein angenehmes Wochenende. Tschüss, sagt Beatrice Schwartner.

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3: Uhr mit Sophia Spiropoulos. Nach dem schweren Unwetter mit einem Toten und mehreren Verletzten ist der Nationalpark Sächsische Schweiz in Teilen für Besucher gesperrt. Wie Sachsenforst mitteilte, besteht durch Sturmschäden akute Lebensgefahr. Betroffen seien die Gebiete rund um die Bastei, Rathen, Hohnstein und das Polenstal. Bei dem Unwetter wurde gestern ein 28-Jähriger an der Felsenbühne Rathen von einem Baum erschlagen. 13 Menschen wurden zum Teil schwer verletzt. Auch aus Sachsen-Anhalt wurden Schäden gemeldet. Wie die Feuerwehr mitteilte, standen in der Nacht im Landkreis Dessau-Roßlau Wohnungen, Keller und Straßen unter Wasser. Im Burgenlandkreis meldeten die Leitstellen etliche Einsätze wegen umgestürzter Bäume. Bei Brachstedt im Saalekreis habe der Sturm 2 Wohnwagen umgeweht. 2 Menschen seien verletzt worden. Der Fußball-Weltverband FIFA gibt seine Pläne zum Verkauf von WM-Anteilen an Investoren auf. FIFA-Präsident Gianni Infantino erklärte, der Vorschlag werde nicht weiter verfolgt. Das Projekt habe zu Spaltungen geführt und liege deshalb nicht mehr im Interesse des Weltverbands. Die FIFA wollte Teile ihrer kommerziellen Rechte, darunter an der Fußball-Weltmeisterschaft, an private Investoren verkaufen und damit Milliardensummen einnehmen. Die UEFA drohte mit einem WM-Boykott. In Griechenland breiten sich mehrere Wald- und Buschbrände bei starkem Wind weiter aus. Die größten Feuer liegen rund 60 Kilometer westlich von Athen entfernt. Die Rauchwolken sind von der Hauptstadt aus deutlich zu sehen. Laut Behörden sind über 320 Feuerwehrleute mit über 90 Fahrzeugen im Einsatz. Unterstützung gebe es durch Löschflugzeuge und Hubschrauber. Vorsorglich wurden mehrere Orte evakuiert. Medienberichten zufolge verbrannten im Ort Porto Jermeno mindestens 10 Häuser. Den großen Waldbrand im Süden der Urlaubsinsel Kreta hat die Feuerwehr nach eigenen Angaben inzwischen im Griff. Fußball-Zweitligist Dynamo Dresden und die Stiftung Frauenkirche Dresden starten eine Kooperation. Beide Seiten teilten mit, dass man den Dialog zwischen unterschiedlichen Generationen und Milieus fördern wolle. Geplant seien gemeinsame Veranstaltungen und Projekte. So bekämen Dynamo-Mitglieder 2 Euro Ermäßigung für den Kuppelaufstieg der Frauenkirche. Zum heutigen Testspiel gegen Union Berlin seien 300 benachteiligte Menschen aus Vereinen eingeladen worden. Anlass für die neue Kooperation ist die Grundsteinlegung der Frauenkirche vor 300 Jahren. Das waren die Nachrichten. Zum Wetter mit den aktuellen Temperaturen. Auf dem Brocken bedeckter Himmel bei 11 Grad, Chemnitz bedeckt 18, Dresden bedeckt 21, Eisenach Sprühregen bei 16 Grad, Erfurt stark bewölkt 17, Fichtelberg stark bewölkt 18, Gera bedeckt 18, Görlitz fast wolkenlos 24, Halle Regen bei 18, Leipzig bedeckt 19, Magdeburg bedeckt 17, Meiningen bedeckt 18 Grad. Heute zunächst Schauer und teilweise Gewitter, von Nordwesten her zunehmend aufgelockert mit Sonne, 21 bis 26 Grad. In der Nacht aufklaren und örtlich Nebel, 13 bis 7 Grad. Morgen heiter, teils wolkig und trocken, 25 bis 30 Grad. Am Montag Sonne, zeitweise Wolken mit einzelnen Schauern oder Gewittern und steigende Temperatur. Der MDR-Verkehrsdienst, A4 Frankfurt Richtung Dresden zwischen Jena Zentrum und Stadtroda, Stau wegen eines defekten LKW auf der rechten Spur. A9 Richtung München zwischen Niemeck und Kleinmarzehns, Stau nach Unfall. Zwischen Bad Lobenstein und Rudolfstein ist die rechte Spur nach einem Unfall blockiert und Fahrzeugteile auf der Fahrbahn. Die A14 Dresden-Magdeburg ist zwischen Mutschen und Grimma in beiden Richtungen wegen Brückenabrissarbeiten bis Montag früh gesperrt. A14 Richtung Dresden in der Abfahrt Schönebeck steht ein defekter LKW. Die A38 Richtung Göttingen ist zwischen Merseburg Süd und Nord wegen Instandsetzungsarbeiten kurzzeitig gesperrt. Und Vorsicht auf der A72 Richtung Hof zwischen Pirk und dem Dreieck Hochfranken steht ein defekter LKW auf der linken Spur. Soweit der MDR-Verkehrsdienst. 10.04 Uhr.
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2: Um 11 Uhr mit Sophia Spyropoulos. Nach dem schweren Unwetter mit einem Toten und mehreren Verletzten ist der Nationalpark Sächsische Schweiz in Teilen für Besucher gesperrt. Wie Sachsenforst mitteilte, besteht durch Sturmschäden akute Lebensgefahr. Betroffen seien die Gebiete rund um die Bastei, Rathen, Hohnstein und das Polenstal. Gestern Abend war eine größere Menschenmenge auf dem Weg zur Felsenbühne Rathen und geriet dabei in das Unwetter. Mehrere Bäume knickten um, ein 28-jähriger Mann wurde erschlagen, 13 Menschen wurden zum Teil schwer verletzt. Auch aus Sachsen-Anhalt wurden Schäden gemeldet. Wie die Feuerwehr mitteilte, standen in der Nacht im Landkreis Dessau-Roßlau Wohnungen, Keller und Straßen unter Wasser. Im Burgenlandkreis meldeten die Leitstellen etliche Einsätze wegen umgestürzter Bäume. Bei Brachstedt im Saalekreis habe der Sturm zwei Wohnwagen umgeweht. Zwei Menschen seien verletzt worden. Der Fußball-Weltverband FIFA gibt seine Pläne zum Verkauf von WM-Anteilen an Investoren auf. FIFA-Präsident Gianni Infantino erklärte, der Vorschlag werde nicht weiter verfolgt. Das Projekt habe zu Spaltungen geführt und liege deshalb nicht mehr im Interesse des Weltverbands. Die FIFA wollte Teile ihrer kommerziellen Rechte, darunter an der Fußball-Weltmeisterschaft, an private Investoren verkaufen und damit Milliardensummen einnehmen. Die UEFA drohte mit einem WM-Boykott. In Griechenland breiten sich mehrere Wald- und Buschbrände bei starkem Wind weiter aus. Die größten Feuer liegen rund 60 Kilometer westlich von Athen entfernt. Die Rauchwolken sind von der Hauptstadt aus deutlich zu sehen. Laut Behörden sind über 320 Feuerwehrleute mit über 90 Fahrzeugen im Einsatz. Unterstützung gebe es durch Löschflugzeuge und Hubschrauber. Vorsorglich wurden mehrere Orte evakuiert. Medienberichten zufolge verbrannten im Ort Porto Jermenor mindestens 10 Häuser. Fußball-Zweitligist Dynamo Dresden und die Stiftung Frauenkirche Dresden starten eine Kooperation. Beide Seiten teilten mit, dass man den Dialog zwischen unterschiedlichen Generationen und Milieus fördern wolle. Geplant seien gemeinsame Veranstaltungen und Projekte. So bekämen Dynamo-Mitglieder 2 Euro Ermäßigung für den Kuppelaufstieg der Frauenkirche. Zum heutigen Testspiel gegen Union Berlin seien 300 benachteiligte Menschen aus Vereinen eingeladen worden. Anlass für die neue Kooperation ist die Grundsteinlegung der Frauenkirche vor 300 Jahren. Das waren die Nachrichten. Zum Wetter mit den aktuellen Temperaturen. Auf den Brocken bedeckt bei 10 Grad, Chemnitz bedeckt 18, Dresden bedeckt 21, Eisenach stark bewölkt 16. Erfurt und Fichtelberg stark bewölkt bei 17 Grad, Gera bedeckt 18, Görlitz stark bewölkt 24, Halle Regen bei 17, Leipzig bedeckt 19, Magdeburg bedeckt 17, Meiningen ebenfalls bedeckter Himmel und 17 Grad. Heute zunächst Schauer und teilweise Gewitter, von Nordwesten her zunehmend aufgelockert mit Sonne, 21 bis 26 Grad. In der Nacht aufklaren und örtlich Nebel, 13 bis 7 Grad. Morgen heiter, teils wolkig und trocken, 25 bis 30 Grad. Am Montag Sonne, zeitweise Wolken mit einzelnen Schauern oder Gewittern und steigende Temperatur. Der MDR-Verkehrsdienst, A4 Görlitz Richtung Dresden zwischen Salzenforst und Burkau, Stau und stockender Verkehr. A9 Richtung München zwischen Niemeck und Kleinmarzehns, Stau nach Unfall. Und in der Abfahrt Münchberg Nord eine ungesicherte Unfallstelle. A14 Dresden-Magdeburg zwischen Mutschen und Grimma in beiden Richtungen wegen Brückenabrissarbeiten bis Montag früh 5 Uhr gesperrt. Zurzeit Stau in beiden Richtungen und auf den Umleitungsstrecken. A72 Richtung Leipzig zwischen Chemnitz Süd und dem Kreuz Chemnitz stockender Verkehr. A72 Richtung Hof zwischen Pirk und dem Dreieck Hochfranken steht ein defekter LKW auf der linken Spur und die rechte Spur ist gesperrt. Hier findet ein Radwechsel statt. Soweit der MDR-Verkehrsdienst, 11.04 Uhr.
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2: Um 12 Uhr mit Susanne Lemke. Der Bürgermeister von Rathen, Roman Roloff, hat sich entsetzt über das verheerende Unwetter und die Folgen geäußert. Er sagte dem MDR, die Bilder aus der sächsischen Schweiz übertreffen alles, was er sich habe vorstellen können. Gesunde Bäume seien wie Streichhölzer umgeknickt. Davon betroffen war eine größere Gruppe Menschen, die auf dem Weg zur Felsenbühne war. Ein 28-jähriger Mann wurde von einem Baum erschlagen. Teile des Nationalparks wurden für Besucher gesperrt. Das betrifft Gebiete rund um die Bastei, Rathen, Hohenstein und das Polenstal. Auch aus Sachsen-Anhalt wurden Schäden gemeldet. Wie die Feuerwehr mitteilte, standen in der Nacht im Landkreis Dessau-Roßlau Wohnungen, Keller und Straßen unter Wasser. Im Burgenlandkreis meldeten die Leitstellen etliche Einsätze wegen umgestürzter Bäume. Bei Brachstedt im Saalekreis habe der Sturm zwei Wohnwagen umgeweht. Zwei Menschen seien verletzt worden. Die Regierungsparteien diskutieren weiter über die Rente mit 63 Jahren. SPD-Generalsekretär Tim Klüssendorf sagte der Bild, seine Partei wolle an der abschlagsfreien Frührente nach 45 Beitragsjahren festhalten. Das sei kein Geschenk und keine Sonderbehandlung. Menschen, die lange gearbeitet hätten, hätten sich einen zeitigeren Ausstieg verdient. In der CDU gibt es dazu verschiedene Meinungen. Die CDU-Ministerpräsidenten von Sachsen, Sachsen-Anhalt und Thüringen sehen es ähnlich wie der SPD-Generalsekretär. Unionsfraktionschef Thorsten Frey plädierte dagegen für eine Abschaffung der abschlagsfreien Frührente. Eine kleine Menschengruppe dürfe nicht zulasten der jüngeren Generation bevorzugt werden. Die Vorschläge der Rentenkommission seien ein Gesamtkunstwerk und müssten umgesetzt werden. Fußball, Zweitligist Dynamo Dresden und die Stiftung Frauenkirche Dresden starten eine Kooperation. Beide Seiten teilten mit, dass man den Dialog zwischen unterschiedlichen Generationen und Milieus fördern wolle. Geplant seien gemeinsame Veranstaltungen und Projekte. So bekämen Dynamo-Mitglieder 2 € Ermäßigung für den Kuppelaufstieg der Frauenkirche. Zum heutigen Testspiel gegen Union Berlin seien 300 benachteiligte Menschen aus Vereinen eingeladen worden. Anlass für die Kooperation ist die Grundsteinlegung der Frauenkirche vor 300 Jahren. Das waren die Nachrichten. Das Wetter, die Temperaturen von 10 Uhr. Bedeckt auf dem Brocken bei 10 Grad, bedeckt in Chemnitz 18, Dresden 21, Eisenach 16 Grad. Stark bewölkt in Erfurt bei 17, Fichtelberg 17, Gera 18 Grad, Görlitz 24 Grad, Halle bei Regen 17 Grad, bedeckt in Leipzig 19, Magdeburg-Meiningen bedeckt bei 17 Grad. Am Nachmittag nach Osten ziehende Schauer und Gewitter, örtlich noch Unwetter, von Nordwesten her Auflockerungen mit Sonne, 21 bis 26 Grad. In der Nacht teils klar, trocken, örtlich Nebel, 13 bis 7 Grad. Morgen dann nach Frühnebel heiter, zeitweise auch wolkig, aber trocken, 25 bis 30 Grad. MDR Verkehrsdienst. A4 Görlitz Richtung Dresden zwischen Salzenforst und Burkau. Stau und stockender Verkehr. 1 Stunde und 15 Minuten Verzögerung. Die A9 Richtung Berlin ist zwischen Bad Klosterlausnitz und Eisenberg nach einem Unfall blockiert. Stau. Vorsicht auf der A9 Richtung Berlin in der Auffahrt Leipzig West. Behinderungen nach einem Unfall in der Kurve. A9 Richtung München zwischen Brück und Niemeck. Stockt der Verkehr nach einem Unfall. A9 Richtung München zwischen Niemeck und Kleinmarzehns. Stau wegen Bauarbeiten. 1/2 Stunde Wartezeit. Die A13 Richtung Dresden ist zwischen Bestensee und Großköris nach Unfall gesperrt. Die A14 Dresden-Magdeburg ist zwischen Mutschen und Grimma an beiden Richtungen bis Montag früh gesperrt. Richtung Dresden Stau bis Klinger und lange Staus in beiden Richtungen auf der Umleitungsstrecke Mutschen, Brösen und Grechwitz sowie auf der B107 durch Grimma. A72 Richtung Leipzig zwischen Stolberg Nord und Kreuz Chemnitz Stau und stockender Verkehr 20 Minuten plus. Soweit der Verkehrsdienst, 12.04 Uhr.
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3: Um 13 Uhr mit Susanne Lemke. Der Bürgermeister von Rathen, Roman Roloff, hat sich entsetzt über das verheerende Unwetter und die Folgen geäußert. Er sagte dem MDR, die Bilder aus der sächsischen Schweiz übertreffen alles, was er sich habe vorstellen können. Gesunde Bäume seien gestern Abend wie Streichhölzer umgeknickt. Davon betroffen war eine größere Gruppe Menschen, die auf dem Basteiweg unterwegs war. Ein Mann wurde von einem Baum erschlagen. 13 Menschen wurden verletzt. Rund um Rathen sind Teile des Nationalparks für Besucher gesperrt. Auch aus Sachsen-Anhalt wurden Schäden durch Hagel, Sturm und Starkregen gemeldet. Wie die Feuerwehr mitteilte, standen in der Nacht im Landkreis Dessau-Roßlau Wohnungen, Keller und Straßen unter Wasser. Im Burgenlandkreis gab es etliche Einsätze wegen umgestürzter Bäume. Bei Brachstedt im Saalekreis wehte der Sturm zwei Wohnwagen um, dabei wurden zwei Menschen verletzt. Der Europäische Fußballverband UEFA bleibt auf Konfrontationskurs mit FIFA-Chef Gianni Infantino. Dieser hatte heute nach massivem Widerstand seinen Plan aufgegeben, die kommerziellen Rechte an Fußball-Weltmeisterschaften an Investoren zu verkaufen. Die UEFA veröffentlichte danach eine Erklärung, wonach sie Infantino das Vertrauen entzieht. Die derzeitige Führung des Weltfußballverbunds habe auch das Vertrauen von vielen anderen Mitgliedern der Fußballfamilie verloren. Auch die SPD rüttelt am vereinbarten Aus der Rente mit 63 Jahren. SPD-Generalsekretär Tim Klüssendorf sagte der Bild-Zeitung, für seine Partei sei dies ein schmerzhafter Bestandteil des Gesamtpakets zur Rente. Eigentlich wolle die SPD die abschlagsfreie Frührente nach 45 Beitragsjahren erhalten. Es sei ein richtiges Signal, wenn sich die CDU nun dieser Position annähere. Die CDU-Ministerpräsidenten von Sachsen, Sachsen-Anhalt und Thüringen haben bereits angekündigt, dass sie die Abschaffung nicht mittragen wollen. Unionsfraktionschef Thorsten Frey hält dagegen an den Plänen fest. In Griechenland breiten sich mehrere Wald- und Buschbrände bei starkem Wind weiter aus. Die größten Feuer lodern rund 60 Kilometer westlich von Athen. Die Rauchwolken sind von der Hauptstadt aus deutlich zu sehen. Laut Behörden sind über 320 Feuerwehrleute mit über 90 Fahrzeugen im Einsatz. Unterstützung gebe es durch Löschflugzeuge und Hubschrauber. Vorsorglich wurden mehrere Orte evakuiert. Das waren die Nachrichten. Das Wetter. Die Temperaturen von 12 Uhr. Auf dem Brocken bedeckt 12 Grad, Dresden Regen 21 Grad, Eisenach bedeckt 16, Erfurt bedeckt 14 Grad. Fichtelberg Regen 15, Gera Regen 18, Görlitz bedeckt 23 Grad, Halle Regen 17, Leipzig Regen 18 Grad, Magdeburg stark bewölkt 18, Meiningen bedeckt bei 17 Grad. Am Nachmittag noch ostenziehende Schauer und Gewitter, örtlich Unwetter, von Nordwesten her Auflockerungen mit Sonne 21 bis 26 Grad, in der Nacht teils klar. Örtlich Nebel 13 bis 7 Grad, morgen nach früh Nebel heiter, zeitweise auch wolkig, trocken 25 bis 30 Grad. MDR Verkehrsdienst. A4 Görlitz Richtung Dresden zwischen Seizenforst und Burkau, Stau und stockender Verkehr wegen Bauarbeiten. Eine halbe Stunde dauert hier länger. A9 Richtung München zwischen Niemeck und Kleinmarzehns, Stau wegen Bauarbeiten. Die A13 Richtung Dresden ist zwischen Bestensee und Großköris nach Unfall gesperrt. Die A14 Dresden-Magdeburg ist zwischen Mutschen und Grimma in beiden Richtungen wegen Bauarbeiten gesperrt. Auf den Umleitungsstrecken Stau. A17 Richtung Dresden zwischen Grenzübergang Breitenau-Schönwald und Bad Gottleuba, stockender Verkehr wegen Bauarbeiten. Die A71 Schweinfurt-Sangerhausen ist zwischen Köllerda und Heldrungen in beiden Richtungen nach Unfall gesperrt. A72 Richtung Leipzig zwischen Stolberg Nord und Kreuz Chemnitz, stau und stockend, eine halbe Stunde Wartezeit. Vorsicht auf der B2 in Leipzig auf der Maximilianallee in Höhe Messeallee, eine ungesicherte Unfallstelle. Die B98 Zeithain-Lausnitz ist am Abzweig Vollbern-Kalkreuth nach einem Unfall im Kreuzungsbereich gesperrt. Soweit der MDR-Verkehrsdienst, 13.04 Uhr.
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3: Um 14 Uhr mit Susanne Lemke. Nach dem tödlichen Unwetter in der Sächsischen Schweiz hat Sachsens Ministerpräsident Michael Kretschmer den Unglücksort besucht. Der CDU-Politiker sagte in Rathen, er sei in Gedanken bei dem getöteten Mann und dessen Familie. Zugleich zeigte sich Kretschmer beeindruckt vom Zusammenhalt und der Tatkraft der Einsatzkräfte. Der Bürgermeister von Rathen, Roman Roloff, sprach beim MDR von unvorstellbaren Bildern. Der Sturm habe gestern Abend gesunde Bäume wie Streichhölzer umgeknickt. Ein Mann kam dabei ums Leben, 13 Menschen wurden verletzt. Die Feuerwehr warnte eindringlich vor dem Betreten gesperrter Waldgebiete um Rathen. Dort bestehe Lebensgefahr. Man habe heute schon etliche Wanderer abweisen müssen. Auch aus Sachsen-Anhalt wurden Schäden durch Hagel und Sturm sowie Starkregen gemeldet. Wie die Feuerwehr mitteilte, standen in der Nacht im Landkreis Dessau-Roßlau Wohnungen, Keller und Straßen unter Wasser. Im Burgenlandkreis gab es etliche Einsätze wegen umgestürzter Bäume. Bei Brachstedt im Saalekreis wehte der Sturm zwei Wohnwagen um, dabei wurden zwei Menschen verletzt. Der Europäische Fußballverband UEFA bleibt auf Konfrontationskurs mit FIFA-Chef Gianni Infantino. Dieser hatte heute nach massivem Widerstand seinen Plan aufgegeben, die kommerziellen Rechte an Fußball-Weltmeisterschaften an Investoren zu verkaufen. Die UEFA veröffentlichte danach eine Erklärung, wonach sie Infantino das Vertrauen entzieht. Auch die SPD rüttelt am vereinbarten Aus der Rente mit 63 Jahren. SPD-Generalsekretär Tim Klüssendorf sagte der Bild-Zeitung, für seine Partei sei dies ein schmerzhafter Bestandteil des Gesamtpakets zur Rente. Eigentlich wolle die SPD die abschlagsfreie Frührente nach 45 Beitragsjahren erhalten. Es sei ein richtiges Signal, wenn sich die CDU nun dieser Position annähere. Die CDU-Ministerpräsidenten von Sachsen, Sachsen-Anhalt und Thüringen haben bereits angekündigt, dass sie die Abschaffung nicht mittragen wollen. Unionsfraktionschef Thorsten Frey hält dagegen an den Plänen fest. Nach mehr als einer Woche ist in Frankreich der riesige Waldbrand bei Bordeaux unter Kontrolle gebracht worden. Innenminister Laurent Nunez erklärte, die Flammen breiteten sich nicht mehr weiter aus. Es gebe jedoch noch aktive Brandzonen, deshalb könnten noch nicht alle Evakuierten zurückkehren. Der Brand hatte in den vergangenen Tagen Flächen von 42.000 Hektar verwüstet. Mehr als 220.000 Menschen mussten in Sicherheit gebracht werden. Das waren die Nachrichten. Das Wetter, die Temperaturen von 13 Uhr. Auf dem Brockenwolkig 13 Grad, Chemnitz meldet Regen 18, Dresden Regen 21 Grad. Eisenach bedeckt 17, Erfurt bedeckt 16 Grad, Fichtelberg Regen 16, Gera bedeckt 16, Görlitz Regen 22 Grad, Halle Regen 17, Leipzig Regen 17 Grad, Magdeburg bedeckt 20, Meiningen bedeckt bei 17 Grad. Am Nachmittag nach Osten ziehende Schauer und Gewitter, örtlich Unwetter, von Nordwesten die Auflockerungen mit Sonne, 21 bis 26 Grad. In der Nacht teils klar, trocken, örtlich Nebel, 13 bis 7 Grad. Morgen zeitweise heiter, trocken, 25 bis 30 Grad. MDR Verkehrsdienst. A2 Richtung Hannover zwischen Irxleben und Alsleben, Stau wegen Bauarbeiten, eine halbe Stunde Verzögerung. Vorsicht auf der A9 Richtung Berlin zwischen Coswig und Kleinmarzehns befindet sich eine ungesicherte Unfallstelle. Die A14 Dresden-Magdeburg ist zwischen Mutschen und Grimma in beiden Richtungen wegen Bauarbeiten gesperrt. Vorsicht auf der A14 Richtung Dresden zwischen Leipzig-Mitte und Leipzig-Messegelände, eine ungesicherte Unfallstelle. A72 Richtung Leipzig zwischen Stolberg Nord und Kreuz Chemnitz, Stau und stockender Verkehr, eine halbe Stunde Verzögerung. Die B98 Zeithain-Lausnitz ist am Abzweig Vollbahn-Kalkreuth nach einem Unfall gesperrt. Die B189 Magdeburg-Stendal ist zwischen Abzweig Windberge und Buchholz in beiden Richtungen wegen eines Feuerwehreinsatzes gesperrt. Soweit der Verkehrsdienst, 14.04 Uhr.
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2: Um 15 Uhr mit Susanne Lemke. Nach dem Unwetter in der Sächsischen Schweiz hat Sachsens Ministerpräsident Michael Kretschmer den Unglücksort besucht. Der CDU-Politiker sagte in Rappen, er sei in Gedanken bei dem getöteten Mann und dessen Familie. Zugleich zeigte sich Kretschmer beeindruckt vom Zusammenhalt und der Tatkraft der Einsatzkräfte. Der Bürgermeister von Rathen, Roman Roloff, sprach beim MDR von unvorstellbaren Bildern. Der Sturm habe gestern Abend gesunde Bäume wie Streichhölzer umgeknickt. Ein Mann kam ums Leben, 13 Menschen wurden verletzt. Die Feuerwehr erklärte, in den gesperrten Waldgebieten um Rathen bestehe Lebensgefahr. Aufräumarbeiten seien dort noch nicht möglich. Der Europäische Fußballverband UEFA hat FIFA-Chef Gianni Infantino das Vertrauen entzogen. In einer Erklärung heißt es, es könne im Weltfußballverband so nicht weitergehen mit geheimen Machenschaften. Infantino habe einen schäbigen Hinterzimmerdeal ausgeheckt und durchdrücken wollen. Die Verantwortlichen für solche Vorgänge müssten zur Rechenschaft gezogen werden. Die UEFA veröffentlichte ihre Erklärung unmittelbar, nachdem Infantino bei seinen umstrittenen Privatisierungsplänen für Fußball-WMs einen Rückzieher gemacht hatte. Von Infantino, der sich im kommenden März um eine weitere Amtszeit bewerben will, gab es zunächst keine Reaktion. Auch die SPD rüttelt am vereinbarten Aus der Rente mit 63 Jahren. SPD-Generalsekretär Tim Klüssendorf sagte der Bild, für seine Partei sei dies ein schmerzhafter Bestandteil des Gesamtpakets zur Rente. Eigentlich wolle die SPD die abschlagsfreie Frührente nach 45 Beitragsjahren erhalten. Es sei ein richtiges Signal, wenn sich die CDU nun dieser Position annähere. Die CDU-Ministerpräsidenten von Sachsen, Sachsen-Anhalt und Thüringen haben bereits angekündigt, dass sie die Abschaffung nicht mittragen wollen. Die CDU-Führung will an den Plänen festhalten. In Düsseldorf hat die Polizei eine groß angelegte Kontrolle gegen Gewaltkriminalität durchgeführt. Von gestern Abend bis heute Morgen wurden bei rund 10.000 Menschen geprüft, ob sie trotz eines Verbots Waffen in die Altstadt mitgebracht hatten. Die Beamten stellten 7 Messer, 2 Schlagringe, einen Schlagstock und 2 Pfeffersprays sicher. Der nordrhein-westfälische Innenminister Herbert Reul sprach von einer klaren Botschaft, jedes verhinderte Messer in der Altstadt sei ein Gewinn für die Sicherheit. Das waren die Nachrichten. Das Wetter, die Temperaturen von 15 Uhr. Auf dem Brocken sonnig, 15 Grad. Chemnitz stark bewölkt, 16 Grad. Stark bewölkt auch noch in Dresden, 19. Eisenach 21, Erfurt 18 Grad. Bedeckt auf dem Fichtelberg 16, Gera 15, Görlitz bei Regen 21 Grad, Halle 19 Grad. Stark bewölkt in Leipzig bei 17, in Magdeburg 22, in Meiningen bei 19 Grad. Am Abend zunehmend heiter, in Ostsachsen noch letzte Schauer und Gewitter, 17 bis 21 Grad. In der Nacht teils klar, 13 bis 7 Grad. Morgen nach Frühnebel heiter, zeitweise auch wolkig, 25 bis 30 Grad. MDR Verkehrsdienst. A4 Frankfurt Richtung Dresden zwischen dem Bachober-Frohnau und Chemnitz-Glöser, Stau nach Unfall. A4 Richtung Frankfurt zwischen Chemnitz-Glöser und Kreuz Chemnitz, 5 Kilometer Stau und stockender Verkehr. Vorsicht auf der A9 Berlin-München zwischen Dreußig und Eisenberg läuft ein Hund auf der Fahrbahn. A13 Richtung Dresden zwischen Karlau und Bronkow, 4 Kilometer Stau an einer Baustelle, 15 Minuten plus. Die A14 Dresden-Magdeburg ist zwischen Mutschen und Grimma in beiden Richtungen wegen Bauarbeiten gesperrt. A72 Richtung Leipzig zwischen Stolberg Nord und Kreuz Chemnitz stau und stockender Verkehr. Vorsicht auf der A73 Bamberg Suhl zwischen Schleusingen und Suhl-Friedberg läuft ein Hund. Soweit der Verkehrsdienst, 16.04 Uhr.
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3: Um 17 Uhr mit Jean-Marc Heukemes. Nach dem tödlichen Unwetter in der Sächsischen Schweiz haben sich Einsatzkräfte einen ersten Überblick über die Schäden verschafft. Dazu waren Drohnenstaffeln im Einsatz. Kreisbrandmeister Björn Rosenkranz sagte, das Hauptschadensgebiet bei Rathen erstrecke sich auf etwa 25 Hektar. Dort seien unzählige Bäume umgestürzt. Es bestehe weiter Lebensgefahr. Aufräumarbeiten seien derzeit nicht möglich. Das Landratsamt Sächsische Schweiz Osterzgebirge erließ für die betroffenen Waldflächen ein Betretungsverbot. Während des Sturms war gestern auf dem Basteiweg ein Mann ums Leben gekommen, als ein Baum auf ihn stürzte. 13 Menschen wurden bei dem Unwetter verletzt. Nach dem Ansturm zehntausender Migranten auf die spanische Exklave Ceuta fordern 22 EU-Staaten eine Dringlichkeitssitzung der Innenminister. In dem Schreiben heißt es, die Ereignisse erforderten eine unverzügliche und koordinierte europäische Antwort. Zu den Unterzeichnern gehört auch Kanzler Friedrich Merz. Frankreich, Portugal, Irland und Luxemburg schlossen sich nicht an. Der spanische Regierungschef Pedro Sanchez beschwerte sich in einem Schreiben an die irische Ratspräsidentschaft über die Kritik anderer Mitgliedstaaten. Sie sei geprägt von Vorurteilen, Unwissenheit und politischen Interessen. Ein Großteil der Migranten soll inzwischen aus Ceuta wieder nach Marokko zurückgekehrt sein. Der Europäische Fußballverband UEFA hat FIFA-Chef Gianni Infantino das Vertrauen entzogen. In einer Erklärung heißt es könne im Weltfußballverband so nicht weitergehen mit geheimen Machenschaften. Infantino habe einen schäbigen Hinterzimmerdeal ausgeheckt und durchdrücken wollen. Die UEFA veröffentlichte ihre Erklärung unmittelbar, nachdem Infantino bei seinen umstrittenen Privatisierungsplänen für Fußball-WMs einen Rückzieher gemacht hatte. Eine Woche nach dem Terroranschlag beim Christopher Street Day in Berlin haben sich rund 300.000 Menschen zum CSD in Hamburg versammelt. Etwa 55 Trucks und viele Gruppen zu Fuß bewegten sich durch die Hansestadt, um ein Zeichen für Vielfalt und Toleranz zu setzen. Viele tausende Menschen schlossen sich dem Zug an und feiern nun beim großen Straßenfest. Die Polizei ist mit doppelt so vielen Kräften im Einsatz wie ursprünglich geplant. In Naumburg kamen trotz Regens mehrere hundert Menschen zu einer CSD-Demonstration. Auch dort galten verschärfte Sicherheitsvorkehrungen. Das waren die Nachrichten. Das Wetter mit den Temperaturen. Brocken stark bewölkt 13 Grad, Chemnitz Regen 16, Dresden bedeckt 17, Eisenach leicht bewölkt 22 Grad, Erfurt wolkig 20, Fichtelberg bedeckt 14, Gera bedeckt 15, Görlitz bedeckt 20, Halle 21 Grad, Leipzig stark bewölkt 17, Magdeburg wolkig 23 und Meiningen wolkenlos 20 Grad. Am Abend aus Ostsachsen abziehende Schauer und Gewitter nachfolgend aufgelockert, heiter und trocken bei 17 bis 21 Grad. In der Nacht dann teils aufklaren und örtlich Nebel bei 13 bis 7 Grad. Morgen heiter, teilweise wolkig und trocken, 25 bis 30 Grad. Und am Montag Sonne, zeitweise Wolken, einzelne Schauer oder auch Gewitter möglich. Und das bei steigender Temperatur. MDR-Verkehrsdienst A13 Richtung Dresden zwischen Karlau und Bronkow. 4 Kilometer Stau an einer Baustelle, hier brauchen Sie 20 Minuten länger. Die A14 Dresden-Magdeburg ist zwischen Mutschen und Grimma in beiden Richtungen. Wegen Brückenabrissarbeiten bis Montag früh 5 Uhr gesperrt. Richtung Dresden zurzeit auch Stau bis Klinger und lange Staus in beiden Richtungen auch auf der Umleitungsstrecke Mutschen, Brösen und Grechwitz. Auf der A14 Richtung Magdeburg in Höhe Schkeuditz, hier sind die rechte Fahrspur und die Auffahrt Schkeuditz wegen wegen Bergungsarbeiten gesperrt. Und die B27 ist zwischen Königshütte und Elbingerode in beiden Richtungen nach einem Unfall gesperrt. Soweit der MDR-Verkehrsdienst, 17.04 Uhr.
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2: Um 18 Uhr mit Jean-Marc Holkemes. Nach dem tödlichen Unwetter in der sächsischen Schweiz haben sich Einsatzkräfte einen ersten Überblick über die Schäden verschafft. Dazu waren Drohnenstaffeln im Einsatz. Kreisbrandmeister Björn Rosenkranz sagte, das Hauptschadensgebiet bei Rathen erstrecke sich auf etwa 25 Hektar. Dort seien unzählige Bäume umgestürzt. Es bestehe weiter Lebensgefahr, Aufräumarbeiten seien derzeit nicht möglich. Das Landratsamt Sächsische Schweiz-Osterzgebirge erließ für die betroffenen Waldflächen ein Betretungsverbot. Während des Sturms war gestern ein Mann ums Leben gekommen, 13 Menschen wurden verletzt. Nach dem Ansturm zehntausender Migranten auf die spanische Exklave Ceuta kommen die EU-Innenminister zu einer Dringlichkeitssitzung zusammen. Die irische Ratspräsidentschaft berief die Videokonferenz für Dienstag ein. 22 EU-Staaten hatten zuvor eine unverzügliche und koordinierte Antwort auf die Ereignisse gefordert. Das Schreiben wurde auch von Kanzler Friedrich Merz unterzeichnet. Der spanische Regierungschef Pedro Sánchez wies Kritik anderer Mitgliedstaaten zurück. Sie sei geprägt von Vorurteilen, Unwissenheit und politischen Interessen. Ein Großteil der Migranten soll inzwischen wieder nach Marokko zurückgekehrt sein. Der Europäische Fußballverband UEFA hat FIFA-Chef Gianni Infantino das Vertrauen entzogen. In einer Erklärung heißt es, es könne im Weltfußballverband so nicht weitergehen mit geheimen Machenschaften. Infantino habe einen schäbigen Hinterzimmerdeal ausgeheckt und durchdrücken wollen. Die UEFA veröffentlichte ihre Erklärung unmittelbar, nachdem Infantino bei seinen umstrittenen Privatisierungsplänen für Fußball-WMs einen Rückzieher gemacht hatte. 14 afghanische Männer sind beim Versuch, in den Iran zu gelangen, verdurstet. Ein Sprecher der afghanischen Provinz Nimruz sagte, die Leichen der jungen Männer seien in der Wüste gefunden worden. Bereits in der vorherigen Woche waren dort 5 Tote entdeckt worden. Afghanistan befindet sich knapp 5 Jahre nach der Machtübernahme der islamistischen Taliban in einer akuten Hungerkrise. Viele Menschen versuchen, in Nachbarländer zu fliehen. In Düsseldorf hat die Polizei eine groß angelegte Kontrolle gegen Gewaltkriminalität durchgeführt. Von gestern Abend bis heute Morgen wurde bei rund 10.000 Menschen geprüft, ob sie trotz eines Verbots Waffen in die Altstadt mitgebracht hatten. Die Beamten stellten 7 Messer, 2 Schlagringe, einen Schlagstock und 2 Pfeffersprays sicher. Der nordrhein-westfälische Innenminister Herbert Reul sagte, jedes verhinderte Messer sei ein Gewinn für die Sicherheit. Das waren die Nachrichten. Das Wetter mit den Temperaturen. Brocken stark bewölkt 13 Grad, Chemnitz bedeckt 15, Dresden stark bewölkt 17, Eisenach stark bewölkt 22, Erfurt stark bewölkt 20, Fichtelberg bedeckt 13 Grad, Gera bedeckt 17, Görlitz bedeckt 20, Halle nach Regen 22, Leipzig stark bewölkt 18, Magdeburg wolkenlos 23 und Meiningen wolkig 21 Grad. In der Nacht unterschiedlich bewölkt und trocken 14 bis 7 Grad, morgen dann Frühnebelfelder, dann sonnig bis wolkig und trocken bei 25 bis 30 Grad und am Montag Sonne mit Wolken und trocken, dazu hochsommerlich heiß bis 33 Grad. MDR Verkehrsdienst A4 Frankfurt Richtung Dresden. Zwischen Berbersdorf und Siebenlehn 2 Kilometer Stau nach einem Unfall. A4 Görlitz Richtung Dresden zwischen Burkau und Ohorn brennt ein PKW. Die A14 Dresden-Magdeburg ist zwischen Mutschen und Grimmer in beiden Richtungen wegen Brückenabrissarbeiten bis Montag früh 5 Uhr gesperrt. A72 Richtung Leipzig zwischen Chemnitz Süd und Kreuz Chemnitz 4 Kilometer Stau wegen Bauarbeiten plus 15 Minuten Fahrzeit. Die B107 Grimmer-Bad ist zwischen Drebsen und Grimma nach einem Unfall gesperrt. Soweit der MDR-Verkehrsdienst, 18.04 Uhr.
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3: Um 19 Uhr mit Jean-Marc Olkemes. Nach dem tödlichen Unwetter in der sächsischen Schweiz haben sich Einsatzkräfte einen ersten Überblick über die Schäden verschafft. Dazu waren Drohnenstaffeln im Einsatz. Kreisbrandmeister Björn Rosenkranz sagte, das Hauptschadensgebiet bei Rathen erstrecke sich auf etwa 25 Hektar. Dort seien unzählige Bäume umgestürzt. Es bestehe weiter Lebensgefahr. Aufräumarbeiten seien derzeit nicht möglich. Das Landratsamt Sächsische Schweiz-Osterzgebirge erließ für die betroffenen Waldflächen ein Betretungsverbot und drohte mit hohen Bußgeldern. Während des Sturms war gestern ein Wanderer ums Leben gekommen, 13 Menschen wurden verletzt. Nach dem Ansturm zehntausender Migranten auf die spanische Exklave Ceuta kommen die EU-Innenminister zu einer Dringlichkeitssitzung zusammen. Die irische Ratspräsidentschaft berief die Videokonferenz für Dienstag ein. 22 EU-Staaten hatten zuvor eine unverzügliche und koordinierte Antwort auf die Ereignisse gefordert. Das Schreiben wurde auch von Kanzler Friedrich Merz unterzeichnet. Der spanische Regierungschef Pedro Sanchez wies Kritik anderer Mitgliedstaaten zurück. Sie sei geprägt von Vorurteilen, in Unwissenheit und politischen Interessen. Ein Großteil der Migranten soll inzwischen wieder nach Marokko zurückgekehrt sein. Der Europäische Fußballverband UEFA hat FIFA-Chef Gianni Infantino das Vertrauen entzogen. In einer Erklärung heißt es, es könne im Weltfußballverband so nicht weitergehen mit geheimen Machenschaften. Infantino habe einen schäbigen Hinterzimmerdeal ausgeheckt und durchdrücken wollen. Die UEFA veröffentlichte ihre Erklärung unmittelbar, nachdem Infantino bei seinen umstrittenen Privatisierungsplänen für Fußball-WMs einen Rückzieher gemacht hatte. Eine Woche nach dem Terroranschlag beim Christopher Street Day in Berlin haben sich rund 300.000 Menschen zum CSD in Hamburg versammelt. Etwa 55 Trucks und viele Gruppen zu Fuß bewegten sich durch die Hansestadt, um ein Zeichen für Vielfalt und Toleranz zu setzen. Viele tausend Menschen schlossen sich dem Zug an und feiern nun beim großen Straßenfest. Die Polizei ist mit doppelt so vielen Kräften im Einsatz wie ursprünglich geplant. In Naumburg kamen trotz Regens rund 700 Menschen zu einer CSD-Demonstration. Auch dort galten verschärfte Sicherheitsvorkehrungen. Das waren die Nachrichten. Das Wetter. Sonnenuntergang in Halle wird heute um 21 Uhr sein. Sonnenaufgang morgen dann um 5.37 Uhr. In der Nacht zunächst oft klar, später zunehmend bewölkt, aber trocken, gebietsweise Nebelfelder, Tiefstwerte 14 bis 7 Grad. Morgen dann nach Nebelauflösung und einigen Wolken im Verlauf immer mehr Sonnenschein und trocken, Höchstwerte 25 bis 30 Grad. Die Zeit 19.03 Uhr. MDR Verkehrsdienst A4 Frankfurt Richtung Dresden zwischen Berbersdorf und Siebenlehn. 2 Kilometer Stau nach einem Unfall. Die A14 Dresden-Magdeburg ist zwischen Mutschen und Grimma in beiden Richtungen. Wegen Brückenabrissarbeiten bis Montag früh 5 Uhr gesperrt. Die B107 Grimma-Bad Düben ist zwischen Dresden und Grimma nach einem Unfall gesperrt. Soweit der MDR Verkehrsdienst. 19.03 Uhr.
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1: Um 20 Uhr mit Jean-Marc Heukemes. Nach dem Ansturm zehntausender Migranten auf die spanische Exklave Ceuta kommen die EU-Innenminister zu einer Dringlichkeitssitzung zusammen. Die irische Ratspräsidentschaft berief die Videokonferenz für Dienstag ein. 22 EU-Staaten hatten zuvor eine unverzügliche und koordinierte Antwort auf die Ereignisse gefordert. Das Schreiben wurde auch von Kanzler Friedrich Merz unterzeichnet. Der spanische Regierungschef Pedro Sanchez wies Kritik anderer Mitgliedstaaten zurück. Sie sei geprägt von Vorurteilen, Unwissenheit und politischen Interessen. Ein Großteil der Migranten soll inzwischen wieder nach Marokko zurückgekehrt sein. Nach dem tödlichen Unwetter in der sächsischen Schweiz haben sich Einsatzkräfte einen ersten Überblick über die Schäden verschafft. Dazu waren Drohnenstaffeln im Einsatz. Laut Feuerwehr erstreckt sich das Hauptschadensgebiet bei Rathen auf etwa 25 Hektar. Dort seien unzählige Bäume umgestürzt. Es bestehe weiter Lebensgefahr, Aufräumarbeiten seien derzeit nicht möglich. Das zuständige Landratsamt erließ für die betroffenen Waldflächen ein Betretungsverbot und drohte mit hohen Bußgeldern. Während des Sturms war gestern ein Wanderer ums Leben gekommen, 13 Menschen wurden verletzt. Nach mehr als einer Woche ist in Frankreich der Waldbrand bei Bordeaux unter Kontrolle gebracht worden. Innenminister Laurent Nunez erklärte, die Flammen breiteten sich nicht mehr weiter aus. Es gebe jedoch noch aktive Brandzonen, deshalb könnten noch nicht alle Evakuierten zurückkehren. Eine Woche nach dem Terroranschlag beim Christopher Street Day in Berlin haben sich rund 300.000 Menschen zum CSD in Hamburg versammelt. Etwa 55 Trucks und viele Gruppen zu Fuß bewegten sich durch die Hansestadt, um ein Zeichen für Vielfalt und Toleranz zu setzen. Viele tausend Menschen schlossen sich dem Zug an und feiern nun beim großen Straßenfest. Die Polizei ist mit doppelt so vielen Kräften im Einsatz wie ursprünglich geplant. Der Europäische Fußballverband UEFA hat FIFA-Chef Gianni Infantino das Vertrauen entzogen. In einer Erklärung heißt es, es könne im Weltfußballverband so nicht weitergehen mit geheimen Machenschaften. Infantino habe einen schäbigen Hinterzimmerdeal ausgeheckt und durchdrücken wollen. Die UEFA veröffentlichte ihre Erklärung unmittelbar, nachdem Infantino bei seinen umstrittenen Privatisierungsplänen für Fußball-WMs einen Rückzieher gemacht hatte. Das waren die Nachrichten. Das Wetter? In der Nacht zunächst oft klar, später zunehmend bewölkt, aber durchweg trocken. Gebietsweise gibt es auch Frühnebelfelder, das Ganze bei Tiefstwerten von 14 bis 7 Grad. Morgen dann wolkig bis sonnig und trocken bei 25 bis 29 Grad. Die Zeit 20.03 Uhr.
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Der Ring des Nibelungen von Richard Wagner geht in seine letzte Runde. Herzlich willkommen dazu. Ich bin Clemens Nicol und ich grüße Sie aus dem Studio hier im Festspielhaus in Bayreuth. Richard Wagners Ring is entering its final act. A warm welcome to you all. I'm Clemens Nicol and I'm greeting you from the studio here at the Festspielhaus in Bayreuth. 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We also warmly welcome listeners of the following radio stations. Buenas tardes, Radio Nacional de España. Kalispera, Eliniki Radiofonia Teleorasi. Buonasera, Radio Televisione Italiana Roma und Jonopot, Modio Radio Budapest. Hier die Besetzung der heutigen Götterdämmerung. This is the cast of today's performance. Siegfried, Klaus Florian Vogt. Gunther, Michael Kupfer-Radetzky. Alberich, Jochen Schmeckenbecher. Hagen, Mika Karis. Brünnhilde, Camilla Nylund. Gutrune, Magdalena Hinterdobler. Waltraute, Christa Meier. Erste Norn, Anna Kischjudit. Zweite Norn, Alexandra Ionis. Dritte Norn, Magdalena Hinterdobler. Und die Rheintöchter, Woglinde, Katharina Konradi. Wellgunde, Natalia Skritzka. Und Floßhilde, Marie-Henriette Reinhold. Sie hören nun Chor und Orchester der Bayreuther Festspiele. Die Chorleitung hat Thomas Eitler-Delint, die musikalische Gesamtleitung Christian Thielemann. Der erste der drei Aufzüge der Götterdämmerung beginnt mit einem zweiteiligen Vorspiel, das bereits mehr als eine halbe Stunde dauert. Ohne Pause geht dieses Vorspiel direkt in den ersten Aufzug über, der nochmal 1,5 Stunden lang ist. The first of the three acts of Götterdämmerung begins with a two-part prelude that lasts more than half an hour. Without an interval, this prelude flows directly into the first act, which lasts another hour and a half. Im Vorspiel verkünden die Nornen den Untergang der alten Welt. Siegfried verabschiedet sich von Brünnhilde und überlässt ihr den Ring. Im ersten Aufzug spinnt dann Hagen seine Intrige. Siegfried wird mit einem Trank manipuliert und soll Brünnhilde für König Gunther gewinnen. Das gelingt Siegfried in Gestalt des Königs. Er nimmt außerdem den Ring an sich. In the prelude, the Norns foretell the downfall of the old world. 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

0: 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Die Personen und Darsteller im ersten Aufzug, the cast of the first act, Siegfried, Klaus Florian Vogt, Gunther, Michael Kupfer-Radetzky, Hagen, Mika Kares, Brünnhilde, Camilla Nylund, Gudrune, Magdalena Hinterdobler, Waltraute, Christa Meyer, erste Norn, Anna Kisch-Judith, zweite Norn, Alexandra Ionis, dritte Norn, Magdalena Hinterdobler. Christian Thielemann leitet das Orchester der Bayreuther Festspiele. The Bayreuth Festival Orchestra is conducted by Christian Thielemann. Zwölf Ringvorstellungen in drei Wochen. Als Loge, Siegmund und zweimal Siegfried. Klaus Florian Vogt steht in diesem Festspielsommer in Bayreuth vor einem echten Marathon auf dem grünen Hügel. Im neuen KI-Ring, in dem Projektionen die Szene bestimmen und die Sänger fast zu Bestandteilen des Bühnenbilds werden, setzt der Wagner-Tenor ganz auf Vorfreude statt auf Druck. Wie er sich auf diese Ausnahmebelastung vorbereitet, warum er sich so sehr mit der Figur des Loge identifiziert und weshalb sein Wohnmobil inzwischen zu seinem Bayreuther Zuhause geworden ist, darüber spricht Klaus Florian Vogt jetzt mit Elisabeth von Kallner.
1: Klaus Florian Vogt, Sie singen dieses Jahr in Bayreuth in allen vier Ringopern die großen Tenorpartien. Erst Loge, dann Siegmund, dann zweimal Siegfried. Sind Sie ein Mensch der Extreme?
2: Das glaube ich eigentlich eher nicht. Aber ich liebe Herausforderungen und deshalb macht mir das viel Spaß.
1: War das denn Ihre Idee oder die der Festspiele?
2: Das war die Idee von Christian Thielemann.
1: Wir sprechen jetzt Mitte Juli, noch vor der Eröffnung, also der Festspiele. Haben Sie manchmal auch Zweifel, ob Sie das schaffen? Liegen Sie da nachts manchmal wach mit bisschen mulmigen Gedanken?
2: Nein.
1: Gar nicht?
2: Nee, das ist die pure Freude. Ich freue mich sehr darauf und wir proben ja jetzt schon. Wir haben jetzt schon Rheingold und Walküre gemacht. Das macht so einen riesigen Spaß. Also es ist einfach nur Vorfreude.
1: Wie schaffen Sie das denn so auch körperlich, natürlich stimmlich, aber auch mental? Weil es ist ja schon auch eine enorme Anstrengung. Der ganze Ringzyklus wird ja immerhin dreimal komplett gespielt in Bayreuth. Also insgesamt 12 Vorstellungen innerhalb von nur 3 Wochen. Woher nehmen Sie diese Kondition, dieses Durchhaltevermögen?
2: Möglichst gut schlafen, wenig ärgern, gut essen, die freie Zeit nutzen und sich's gut gehen lassen. So versuche ich es.
1: Und diese freie Zeit zwischendrin, also auch die Tage ohne Vorstellung, wie gehen Sie die an? Planen Sie so Ihre Regeneration ganz gezielt wie ein Leistungssportler oder so?
2: Ja, vielleicht ein bisschen. Also ich sehe dann schon zu, dass ich ein bisschen Abstand habe hier zum Festspielhaus, zu den Festspielen und ziehe mich dann ein bisschen zurück aus Bayreuth und gehe irgendwo an den See oder so und versuche da so einen richtigen Ferientag dann zu machen.
1: Ihre Sängerkarriere ist ja wirklich untrennbar verbunden mit der Musik Richard Wagners. Sie hatten ihren Durchbruch vor fast 25 Jahren mit dem Lohengrin. Bis heute so Ihre Paraderolle, obwohl Sie natürlich längst auch all die anderen großen Tenorpartien gesungen haben. Aber ist der Lohengrin so ein bisschen für Sie wie vielleicht für Daniel Radcliffe die Harry Potter-Rolle?
2: Ja, möglicherweise. Und das ist auch gar nicht schlimm, sondern ich bin ja gerne ein Lohengrin. Es ist aber inzwischen ja wirklich das Repertoire da so rundherum mit den anderen Wagner-Partien gewachsen, dass ich durchaus auch andere Partien wie Siegfried oder Tannhäuser sehr, sehr ins Herz geschlossen habe.
1: In Bayreuth singen Sie jetzt dieses Jahr zum ersten Mal den Loge bei den Festspielen, also im Rheingold im ersten Teil des Rings. Das ist ja so eine Figur, also der steht mit einem Fuß in der Götterwelt, gleichzeitig bleibt er auch irgendwie außen vor und durchschaut auch dieses Machtstreben der Götter. Wie sehen Sie denn diese Figur?
2: Ja, genau so. Der ist in keiner Welt so richtig zu Hause und läuft so überall rum und gehört nirgends so richtig dazu eigentlich. Am liebsten mag ich den Satz von ihm, Haus und Herd behagt mir nicht. Und damit kann ich mich sehr, sehr identifizieren.
1: Sie sind ja gerne in Ihrem Wohnmobil unterwegs. Sehen Sie das auch in Bezug darauf, so dieses nicht sich so festbinden an einen Ort?
2: Ja, genau. Ich bin gern immer woanders und bin gerne unterwegs und insofern hat das schon Ähnlichkeiten mit Loge.
1: Sind Sie auch die-
2: ich gehöre allerdings auch gerne dazu irgendwo.
1: In den anderen drei Ringteilen schlüpfen Sie dann erst in die Rolle des Siegmund, dann in dessen Sohn Siegfried. Sie erleben also den Ring ja aus gleich drei verschiedenen Perspektiven. Wie verändert das Ihren Blick auf diese Geschichte?
2: Ja, vor allem ist das toll, dass man in allen vier Stücken dabei sein kann und diese unterschiedliche Musik auch genießen kann. Und trotzdem hat man tatsächlich eben auch verschiedene Sichtweisen auf diesen ganzen Stoff, diese drei unterschiedliche Figuren darzustellen. Das ist eine besondere Herausforderung, aber empfinde ich einfach als große, tolle Gelegenheit.
1: Das sind ja auch verschiedene Charaktere und die spielen natürlich auch eine unterschiedliche Rolle in diesem ganzen Figurengefüge. Wie schalten Sie denn um zwischen diesen Rollen?
2: Ach, das passiert ganz automatisch mit der unterschiedlichen Musik und auch natürlich gehe ich die Figuren völlig unterschiedlich an. Die sind ja auch unterschiedlich komponiert und insofern ist das nicht so schwierig.
1: Was ich mich auch noch frage, ist, wie gehen Sie um mit der reinen Masse an Text, die Sie da zu bewältigen haben? Es sind ja nicht nur die Noten, es ist ja nicht nur die Musik.
2: Da sagen Sie was ganz Wahres. Und diese Menge von Text ist wirklich eine große Hürde, aber macht auch unheimlich Freude, das dann irgendwie zu bewerkstelligen, dass man das einem möglichst alles einfällt und auch noch an der richtigen Stelle.
1: Haben Sie da bestimmte Strategien, irgendwelche Eselsbrücken?
2: Eselsbrücken eigentlich nicht. Die Musik leitet einen natürlich. Und dadurch, dass Wagner durchkomponiert hat, kommen ja keine Stellen irgendwie zweimal oder so. Und deswegen kann man sich auf jeden Fall als Regel merken, wenn man irgendwas zweimal singt, dann ist mindestens einmal davon falsch.
1: Es gibt quasi keine Verwechslungsgefahr. Man kann nicht falsch abbiegen sozusagen und wieder in der gleichen Schleife landen.
2: Eigentlich nicht. Bis auf den Schluss von Götterdämmerung. Da wiederhole ich ja die Strophen von dem Waldvöglein. Und das ist schon sehr gefährlich, dass man da eine falsche Ecke rutscht.
1: Wir sprechen, wie gesagt, Mitte Juli miteinander. Sie stecken gerade noch in den Proben in Bayreuth. Dieses Jahr gibt es da ja eine ganz besondere Inszenierung des Rings mit Projektionen auf der Bühne, die live von KI generiert werden. Jede Vorstellung ist ja also anders. Wie probt man denn mit KI oder proben Sie überhaupt schon mit dieser KI?
2: Ja, wir proben damit, sind schon mitten dabei. Im Grunde genommen ist es für uns als Sänger mehr oder weniger eigentlich konzertant. Das, was da mit der KI passiert, darauf haben wir überhaupt keinen Einfluss und sind eigentlich Bestandteil dieses Bühnenbildes irgendwie. Und eine Personenregie in dem Sinne findet ja nicht statt. Und insofern ist das neu irgendwie. Also es ist irgendwie auf der einen Seite eigentlich konzertant, aber natürlich doch mit einer gewissen Szene verbunden. Und ja, ich finde das ganz interessant.
1: Macht das Ihre Arbeit denn leichter oder schwerer, dass da szenisch nicht so viel los ist?
2: Das kommt drauf an. Ich spiele ja sehr, sehr gerne und das hilft mir auch beim Gesangsausdruck und das fehlt natürlich hier jetzt. Trotzdem versuche ich mir selber, das so zu bauen, mental, als wenn ich spielen würde. Und so ein bisschen was miteinander machen wir auch, so ganz wenige Sachen, aber es ist eine Besonderheit.
1: Dieses Jahr ist für Sie der 20. Sommer schon in Bayreuth. Unglaublich.
2: Ja.
1: Ja, ich stelle mir das vor, wie so eine Parallelwelt, diese Wochen im Sommer da in Bayreuth zu verbringen, wo sich ja wirklich alles nur um Wagner dreht, oder?
2: Ja, das stimmt. Das ist immer was ganz Besonderes und für mich nach wie vor ein Highlight im Jahr. Und dieses Jahr natürlich ganz besonders. Ich freue mich immer wieder darauf, hierher zu kommen. Wenn man dann wieder hier ist, hat man das Gefühl, man sei gestern erst weggefahren.
1: Haben Sie Stammcafés, Stammkneipen, Restaurants dort?
2: Ja, na klar.
1: Wo Sie wahrscheinlich...
2: Ich kenne vor allem die Ruhetage.
1: Ja, wie ist das denn in der probenfreien Zeit, wenn Sie dann in Bayreuth rumlaufen? Werden Sie da viel angesprochen? Gibt es viele Fans, die Sie nach Selfies fragen?
2: Nee, zum Glück eigentlich nicht. Also in Bayreuth passiert es ab und zu mal, dass ich angesprochen werde, aber es hält sich sehr in Grenzen.
1: Auch von dem, was Sie jetzt schon gesagt haben, habe ich den Eindruck, Sie werden überhaupt nicht Wagner müde. Und ich habe auch Ihrem Konzertkalender entnommen, dass es nach Bayreuth direkt weitergeht in Spanien mit Konzerten, aber auch mit Highlights aus dem Ring. Also Sie können da wirklich nicht genug kriegen, habe ich den Eindruck.
2: Nee, von Wagner kann ich nicht genug kriegen, das stimmt.
1: Gibt es denn einen Moment im Ring, der so Ihr Lieblingsmoment ist, den Sie wirklich nie müde werden zu erleben, jedes Mal wieder?
2: Oh, da gibt es ganz viele Stellen. Eigentlich gibt es keine Stelle, bei der ich irgendwie müde werde, die zu hören oder so. Gerne mag ich den ersten Akt von der Walküre Und da gibt es tolle Stellen, die ich sehr, sehr gern mag. Aber auch im Siegfried zum Beispiel gibt es auch im zweiten Akt so tolle Stellen, gerade wo man auch mal ein bisschen leiser singen kann und so. Das liebe ich sehr.
1: Am Anfang haben Sie gesagt, dass es jetzt natürlich schon eine Herausforderung ist, diese 4 Ringteile in Folge zu singen. Was ist die nächste Herausforderung, Klaus-Florian Vogt, die auf Sie zukommt?
2: Ich mache ja nächstes Jahr im Sommer in Dresden meinen ersten Rienzi. Das wird sicherlich auch nochmal eine ganz, ganz herausfordernde Angelegenheit.
1: Der Rienzi steht ja auch dieses Jahr in Bayreuth auf dem Programm, nicht mit Ihnen dann auf der Bühne, aber ist ja trotzdem ja etwas sehr Ungewöhnliches, dass Rienzi dort gespielt wird. Wenn Sie denn dann nächstes Jahr in Dresden singen und eben die Titelpartie auch singen, wie gehen Sie da jetzt heran an diese Rolle, an diese neue Rolle für Sie?
2: Ich fange immer an erstmal mit der Musik, dann kommt der Text dazu, dann lese ich das öfter hintereinander durch, um auch die Verhältnismäßigkeiten der einzelnen Personen zu verstehen. Dann beschäftige ich mich auch so ein bisschen mit dem Hintergrund, wann das komponiert wurde. Und so entsteht dann so ein Bild, was ich mir selber zurechtbaue. Und danach interpretiere ich dann die Figur.
1: Mhm. Nochmal zurück nach Bayreuth. Ich habe es vorhin gesagt, das ist Ihr 20. Jubiläum dort, Ihr 20. Dienstjubiläum sozusagen. Gibt es da eine Party diesen Sommer? Feiern Sie das?
2: Wahrscheinlich schon, ja. Ich denke doch, das sollte man feiern, finde ich.
1: In welcher Form, wissen Sie das schon?
2: Ja, da werde ich sicherlich mit Freunden oder so was essen gehen. Mal sehen. Ist noch nichts Festes geplant.
1: Und wie viele Bayreuth-Sommer kommen noch?
2: Ja, das hängt ja nicht nur von mir ab. Also einer ganz bestimmt und dann müssen wir mal weiter gucken.
1: Also noch 20 weitere könnten Sie sich auch vorstellen.
2: Ja, hätte ich nichts gegen.
1: Vielen Dank für das Gespräch, Klaus-Florian Vogt, und gutes Gelingen weiterhin in Bayreuth.
2: Vielen Dank für das Gespräch. Danke.
0: 12 Ringabende in 3 Wochen und 3 große Wagner-Charaktere. Klaus-Florian Vogt hat uns Einblicke in seinen Bayreuth-Marathon, seine besondere Nähe zur Loge und seine Vorbereitungen zwischen Wohnmobil und Regeneration am See gegeben. Elisabeth von Kallnein hat das Gespräch mit ihm geführt. Und jetzt geht's weiter in der Götterdämmerung von Richard Wagner. Der zweite Aufzug steht an.

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Im zweiten Aufzug ruft Hagen die Mannen zur Doppelhochzeit. Gunther soll Brünnhilde, Gudrune Siegfried heiraten. Brünnhilde aber sprengt den festlichen Rahmen, indem sie Siegfried mit dem Ring erkennt und öffentlich seinen Meineid und ihren Betrug enthüllt. Zusammen mit Hagen und dem beschämten Gunther beschließt sie daraufhin Siegfrieds Tod und verrät Hagen, dass der scheinbar unverwundbare Held nur am Rücken getroffen werden kann. 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Together with Hagen and the humiliated Gunther, she then resolves to kill Siegfried and reveals to Hagen that the seemingly invulnerable hero can only be struck in the back. Die Personen und ihre Darsteller im zweiten Aufzug. Here the cast of the second act. Siegfried, Klaus-Florian Vogt, Gunther, Michael Kupfer-Radetzky, Alberich, Jochen Schmeckenbecher, Hagen, Mika Karis, Brünnhilde, Camilla Nylund, Gudrune, Magdalena Hinterdobler. Sie hören Chor und Orchester der Bayreuther Festspiele, Chordirektor Thomas Eitler de Lint. Die musikalische Leitung hat Christian Thielemann. You will hear the choir and orchestra of the Bayreuth Festival. Choir Director Thomas Eitler de Lint. The musical director is Christian Thielemann.

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Von den Bayreuther Festspielen überträgt BR Classic die diesjährige Produktion der Götterdämmerung. Dritter Tag von Richard Wagners Tetralogie Der Ring des Nibelungen, kuratiert von Markus Lobes. Gerade ist hier im Festspielhaus der zweite Aufzug zu Ende gegangen. Das Orchester der Bayreuther Festspiele spielt unter der Leitung von Christian Thielemann. Den Chor hat Thomas Eitler de Lint einstudiert. 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Die Besetzung im zweiten Aufzug, the cast of the second act, Siegfried, Klaus-Florian Vogt, Gunther, Michael Kupfer-Radetzky, Alberich, Jochen Schmeckenbecher, Hagen, Mika Kares, Brünnhilde, Camilla Nylund, Gudrune, Magdalena Hinterdobler. Wir steuern hier auf BR Classic so langsam aber sicher auf das Finale von Wagners Ring zu, dem dritten Aufzug der Götterdämmerung. Und auch in diesem stehen die Sängerinnen und Sänger fast wie Skulpturen zwischen zwei großen Vorhängen, die über die gesamte Bühnenbreite und Höhe gehen. Auf die ganze Szenerie werden Bilder von einer künstlichen Intelligenz projiziert, die mit Materialien aus 150 Jahren Festspielgeschichte gefüttert worden ist. Und bei jeder Vorstellung reagiert die KI neu auf die Musik. Keine Aufführung gleich der anderen. Ein Experiment, das sich Theatermacher Markus Lobes für das Jubiläumsjahr 2026 in Bayreuth ausgedacht hat. Vorhang auf für den letzten Aufzug.

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Dritter Tag des Bühnenfestspiels, der Ring des Nibelungen von Richard Wagner. Gleich beginnt der dritte Aufzug. 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Im dritten Aufzug begegnet Siegfried zunächst den Rheintöchtern, die seinen Tod voraussagen und von ihm den Ring zurückfordern, was er verweigert. Bei einer Jagdgesellschaft erzählt Siegfried von seinem Leben und wird von Hagen hinterrücks getötet. Brünnhilde erkennt den Verrat und verbrennt sich mit der Leiche ihres Gatten. Die Welt und die Götterburg gehen in Flammen auf. Die Rheintöchter holen sich den Ring aus der Asche zurück. 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During a hunting party, Siegfried recounts his life and is killed from behind by Hagen. Brünnhilde realizes she has been betrayed and burns herself along with her husband's body. The world and the Hall of the Gods go up in flames. The Rhine maidens retrieve the ring from the ashes. Die Personen und ihre Darsteller im dritten Aufzug.

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Dritter Tag des Bühnenfestspiels, der Ring des Nibelungen von Richard Wagner, kuratiert von Markus Lubbes. 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

Und die ersten Solisten haben sich jetzt schon vor dem Vorhang in Bayreuth gezeigt. Einmal Brünnhilde, Camilla Nylund. Und jetzt ist sie zusammen vor dem Vorhang mit dem heutigen Siegfried Klaus Florian Vogt. Hand in Hand verbeugen sie sich vor dem Bayreuther Publikum und empfangen den Applaus der Menge. Und jetzt machen wir es nochmal von Anfang an. Die drei Nornen sind vor den Vorhang getreten. Anna Kischjudik, Alexandra Jonis und Magdalena Hinterdobler, die heutige Götterdämmerung eröffnet haben. Und auch sie verbeugen sich zu dritt vor dem Bayreuther Publikum.

Und es gibt noch ein sehr wichtiges Trio. Ja, in dieser Götterdämmerung, nämlich die drei Rheintöchter. Und sie haben es gerade auch mit der Hand angedeutet und haben mit ihrem rechten Arm eine Welle gemacht. Die drei Rheintöchter Woglinde, Katharina, Konradi, Wellgunde, Natalia Skritzka und Floßhilde Marie Henriette Reinhold. Und danach kam auch sofort Alberich, Jochen Schmeckenbecher, vor den Vorhang. Gefolgt jetzt von Waltraute Christa Meyer. Sie hat ihr Bayreuth-Debüt schon 2008 gefeiert als Erda und auch als Waltraute im Ring. Und danach war sie auch im Holländer und auch im Tristan zu hören. Und jetzt noch einmal Magdalena Hinterdobler vor dem Vorhang. Sie hat nämlich nicht nur die dritte Norn gesungen, sondern auch die Gudrune hier in der Götterdämmerung. Und jetzt war gerade Gunther zu sehen, Michael Kupfer-Radetzky. Er ist schon länger hier in Bayreuth am Start. Viel Applaus jetzt für den finnischen Bass Mika Kares. Er wird für seine Donnerstimme gefeiert und seine dunkle Autorität, die er auch heute mehrfach hier in der Götterdämmerung in Bayreuth gezeigt hat. Und er bedankt sich auch bei den Orchestermitgliedern im Graben hier in Bayreuth.

So einen Applaus bekommen hier in Bayreuth Publikumslieblinge. Und er ist einer. Klaus Florian Vogt, der Tenor, gebürtiger Holsteiner. Zunächst Hornist im Philharmonischen Staatsorchester in Hamburg und später hat er dann in Lübeck noch Gesang studiert. Und ja, das hat sich gelohnt.

Und jetzt die, oh ja, vielleicht eine der wichtigsten Rollen, wenn nicht die wichtigste Rolle in der Götterdämmerung. Der große Monolog am Schluss. Brünnhilde, Camilla Nylund, die finnische Sopranistin, international führend in Strauss und im Wagner-Fach. Sie hat viele zentrale Rollen in diesem Fach im Repertoire, ist schon lange hier in Bayreuth, aber die Brünnhilde hat sie in diesem Jahr erstmals hier gesungen. Und jetzt kommt der musikalische Leiter, der Dirigent des Abends vor den Vorhang, Christian Thielemann, bedankt sich bei seinem Orchester, auch bei der Souffleuse mit Handschlag und stellt sich dem Publikum im eleganten blauen Anzug.

Und Christian Thielemann hat jetzt mit seiner rechten Hand alle Solistinnen und Solisten des Abends vor den Vorhang gebeten. Und jetzt reihen sie sich alle auf in der ganzen Breite in diesen fantasievollen Kostümen von Pia Maria Mackert, die alle etwas ähnlich aussehen. Also es ist manchmal etwas schwierig, die weiblichen und männlichen Darsteller zu unterscheiden. Und alle Solistinnen und Solisten haben sich jetzt noch einmal vor dem Publikum verbeugt. Und Christian Thielemann lässt einfach nicht locker. Da gibt es auch noch einen dritten Verbeuger.

Jetzt gab es gleich noch eine Umarmung zwischen Klaus-Florian Vogt und Christian Thielemann, die als letztes die Bühne verlassen haben. Und jetzt geht es nochmal von vorne los. Es verbeugen sich nochmal die drei Nornen. Anna Kischjudith, Alexandra Jones und Magdalena Hinterdobler. Alle warten allerdings auf Kurator Markus Lobbes und sein Team. Denn man will natürlich auch hören, wie dem Publikum hier in Bayreuth dieser spezielle KI-Ring gefallen hat. Und nach den drei Nornen, Sie können es ahnen, da kommen die drei Reintüchter, Boglinde, Katharina Konradi, Welgunde, Natalia Skritzka und Floßhilde, Marie-Henriette Reinhold. Und auch nochmal Alberich, Jochen Schmeckenbecher, der den Alberich im Ring an vielen großen Häusern weltweit singt. Und danach Christa Meyer. Heute hat sie die Waldraute gesungen, hier auf dem grünen Hügel. Sie ist seit 2001 Ensemblemitglied der Semperoper in Dresden. Jetzt auch nochmal die gebürtige Straubigerin Magdalena Hinterdobler. Früher war sie an der Oper in Leipzig, seit 2023 in Frankfurt an der Oper. Und nach ihr kommt Michael Kupfer-Radetzky vor den Vorhang, der heute den Gunther gesungen hat. Und jetzt noch einmal viel Applaus für den finnischen Bass Mika Kares, der in Bayreuth als Hagen, wie heute, präsent ist, aber auch schon Fasolt gesungen hat, Hunding in der Walküre und auch im Lohengrin schon präsent war als Heinrich der Vogel. Und jetzt auch nochmal viel Applaus für Klaus-Florian Vogt, den Siegfried heute Abend hier in der Götterdämmerung in Bayreuth. 2007 hat er sein Debüt gegeben als Walter von Stolzing und danach natürlich den Lohengrin ganz oft hier gesungen, Parsifal, Siegmund und seit 2024 auch Siegfried und in diesem Jahr das erste Mal auch den Loge.

Ja, Sie ahnen es. Dieser Applaus ist für Camilla Nylund, die Brünnhilde, heute Abend. Und auch sie wird noch einmal groß vom Publikum gefeiert und verlässt jetzt noch einmal die Bühne. Um Platz zu machen für Christian Thielemann, den Dirigenten des Abends und des gesamten Rings in diesem Jahr bei den Bayreuther Festspielen. Auch sein Dank noch einmal zum Orchester hin, eine tiefe Verbeugung. Und auch noch einmal den Dank zum Souffleurkasten. Ja, so eine große Produktion, das geht einfach nur im Team. Das weiß er ganz genau. Und jetzt müsste das, ja. Da haben offensichtlich ein paar Leute auch Trillerpfeifen mitgebracht, so wie ich das hier heraushöre. Das gilt dem Kurator des heutigen Abends und auch der Abende davor, Markus Lobbes, der diesen KI-Ring verantwortet hat, zusammen mit seinem Team. Mittlerweile ist das aber wieder hinter den Vorhang gegangen. Also die Reaktion des Bayreuther Publikums für diese Kuration war zumindest an diesem Abend eindeutig. Und damit geht jetzt unsere Übertragung aus dem Festspielhaus in Bayreuth langsam zu Ende. Die Götterdämmerung, dritter Tag des Bühnenfestspiels Der Ring des Nibelungen von Richard Wagner, wurde Ihnen von BR Klassik präsentiert, dem Klassikprogramm des Bayerischen Rundfunks. And with that, our broadcast from the Festival Theater here in Bayreuth is slowly coming to an end. 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Hier noch einmal die komplette Besetzung der Götterdämmerung. Once again, the entire cast of this evening. Siegfried, Klaus-Florian Vogt, Gunther, Michael Kupfer-Radetzky, Alberich, Jochen Schneckenbecher, Hagen, Mika Kares, Brünnhilde, Camilla Nylund, Gudrune, Magdalena Hinterdobler, Waltraute, Christa Meier, Erste Norn, Anna Kischjudit, Zweite Norn, Alexandra Jonis, Dritte Norn, Magdalena Hinterdobler. Die Rheintöchter, Woglinde, Katharina Konradi, Wellgunde, Natalia Skritzka, Floßhilde, Marie-Henriette Reinhold. Sie hörten den Chor und das Orchester der Bayreuther Festspiele. Chordirektor Thomas Eitler-Delint. Die musikalische Leitung hatte Christian Thielemann. Der komplette Ring des Nibelungen wurde von Markus Lobbes kuratiert. 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Das BR Classic Team hier im Festspielstudio heute Abend auf dem grünen Hügel. Tonmeister Eckhard Glauche, Toningenieurin Christiane Feutz, Tontechnik Andreas Mittelstädt und Christian Beer. Die Redaktion hatte Volkmar Fischer. Ich bin Clemens Nicol. Im Namen des gesamten Teams von BR Classic wünsche ich Ihnen noch einen angenehmen Abend. 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

Das HR-Sinfonieorchester im ARD-Nachtkonzert. Hugh Wolff dirigierte die Leonoren-Ouvertüre Nummer 2 von Ludwig van Beethoven. Als nächstes nun die Arie Martern aller Arten aus der Oper Die Entführung aus dem Serail von Wolfgang Amadeus Mozart. Als Konstanze hören wir Silvia Greenberg, der Dirigent ist Marcello Viotti.

Die Arie der Konstanze Martern aller Arten aus Mozarts Entführung aus dem Serail. Mit Silvia Greenberg, Sopran, und dem HR-Sinfonieorchester, dirigiert von Marcello Viotti. Als nächstes nun die Serenade Melancholique, B-Moll von Peter Tschaikowski. Hier eine Aufnahme mit dem Cellisten Jan Vogler und dem HR-Sinfonieorchester. Die Leitung hat Andrés Orozco Estrada.

Die Serenade Melancholique, Opus 26 von Peter Tschaikowski, in einer Version mit Violoncello und Orchester. Jan Vogler war der Solist, Andrés Orozco Estrada dirigierte das HR-Sinfonieorchester. 1.33 Uhr ist es, hier im HRD-Nachtkonzert. Zum Abschluss dieser Stunde jetzt noch das Klavierkonzert Nummer 5 von Sergei Prokofjew. Wir bringen eine Aufnahme mit Wladimir Krajniew und dem HR-Sinfonieorchester. Der Dirigent ist Dmitri Kitajenko.

Wladimir Krajniew war der Solist im Klavierkonzert Nummer 5 G-Dur von Sergei Prokofjew. Dmitri Kitajenko dirigierte das HR-Sinfonieorchester. Und hier sind noch Mitglieder des Nash-Ensemble mit einem Walzer von Dmitri Schostakowitsch.

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1: Um 2 Uhr mit Ronald Lessig. Angesichts des Ansturms von Menschen auf die spanische Exklave Ceuta in Nordafrika hat Bundesaußenminister Wadephul die EU-Kommission zum Handeln aufgefordert. Der Schutz der Außengrenzen müsse absolute Priorität haben, sagte er der Bild am Sonntag. Aus der Nachrichtenredaktion Constanze Semide.
2: Er nannte den Vorfall in Ceuta einen absoluten Stresstest, den Europa bestanden habe, aber es sei auch deutlich geworden, wie anfällig der Kontinent sei. Wichtig sei nun, das Schengen-System nicht weiter zu gefährden. Bundesfinanzminister und SPD-Co-Chef Klingbeil lobte das Vorgehen Spaniens. Ministerpräsident Sanchez habe entschlossen gehandelt. Der Europapolitiker Weber kritisierte dagegen auf RTL die spanische Regierung und brachte mehr Befugnisse für die Grenzschutzagentur Frontex ins Gespräch.
1: In Moskau sind bei einer Explosion in einem Restaurant 3 Menschen getötet und mindestens 20 weitere verletzt worden. Das Antiterrorkomitee geht von einem Anschlag aus. Demnach trug eine Frau einen selbstgebauten Sprengsatz bei sich. Sie ist eine der Toten. Auch ein Wachmann wurde getötet. Er hatte versucht, die Frau aufzuhalten. Das dritte Opfer war ein Restaurantbesucher. Medienberichten fand in dem Restaurant zufolge eine private Feier eines ranghohen russischen Militärs statt. Unionsfraktionschef Frei geht davon aus, dass es in Kürze Gesetzesänderungen geben wird bezüglich des Umgangs mit sogenannten Gefährdern. Frei sagte der Bild am Sonntag, vermutlich würden noch im August entsprechende Vorschläge von Bundesjustizministerin Hubig und Innenminister Dobrindt kommen. Frei sagte, nach dem Anschlag auf den Christopher Street Day in Berlin erwarteten die Bürger Konsequenzen von der Politik. In Peru sind beim Absturz eines Kleinflugzeugs